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0: Vielen Dank. Help me make it through the night oder hilf mir durch diese Nacht zu kommen. Ich glaube, ihr seid so gut drauf, dass das allemal klappen wird, oder?
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3: Der wünscht euch einen wunderschönen guten Tag zu einer ganz speziellen Ausgabe der Jake FM Kurzwellenshow. Fabelhafte Musik gibt's heute und die kommt heute nur aus einem ganz speziellen Land. Und ich frage mal am Anfang, wie es euch geht. How do you do? Hier wird Mouth and McNeil.

Ich hoffe doch, jeder von euch kann diese Frage mit Gott beantworten. How do you do? Mouth and McNeil hatten damit 1972 einen Riesenhit und das niederländische Duo konnte damit sogar bis auf Platz 8 in den US Billboard Charts vordringen. Und damit nochmal ein herzliches Willkommen zu einer Spezialausgabe der Jake FM Kurzwellenshow. Ich glaube, nach 100 Sendungen ist das zum ersten Mal, dass es hier ein Special gibt. Heute gibt es fabelhafte Musik. Dafür steht das FM in Jake FM. Nur aus den Niederlanden. Aus sämtlichen Jahrzehnten, die ich so auftreiben konnte, machen wir uns heute mal einen Überblick, was die niederländische Musikszene so hervorgebracht hat. Es gab da auch abschreckende Beispiele, ja, man erinnert sich so an den Ententanz oder Vater Abraham und die Schlümpfe. Das wird es hier heute garantiert nicht zu hören geben. Auf Jacob M. 9670 Kilohertz. Am 4. Sonntag des Monats, 12 Uhr UTC. Am gleichen Tag nochmal die Wiederholung auf 6070 Kilohertz um 16 Uhr UTC. Und am darauffolgenden Samstag gibt es das Ganze auch nochmal auf 9670. Um 8 Uhr UTC. Und das alles über die Sender vom Channel 292. Adresse für Empfangsberichte oder sonstiges, die lautet qfl@jake-fm.de oder per klassischer Briefpost. Michael Fischer, Postfach 300210, Postfach 300210 in 47863 47863 Willig. Ja, auch heute gibt es eine andere Eröffnungsmusik als gewohnt. Auch dieser Titel kommt, wie alles heute, aus den Niederlanden. Das, was jetzt hier im Hintergrund läuft, das ist der Soul Tango. Und der kommt von Casey and the Pressure Group. Und in der niederländischen Musikszene, da gibt es immer wieder Verbindungen. Unter den einzelnen Interpreten, unter den einzelnen Bands. Es tauchen immer wieder bekannte Namen auf. Wie zum Beispiel Herman Brood. Der Mitte der 60er Jahre in einer Gruppe von Kunststudenten in Arnhem mitspielte. Diese Gruppe machte Progressive Rock, ja, kam nicht so gut an. Herman Brood schloss sich einer anderen Band an. Und diese andere Gruppe, die machte dann mal mehr oder weniger aus Gag eine Rock'n'Roll-Show. Die kam so gut bei ihrem Publikum an, dass sie sich dachten, das Ganze versuchen wir jetzt mal kommerziell zu vermarkten. Und sie hatten einen riesen Erfolg damit. Sie nannten sich dann um in Long Tall Ernie and the Shakers. Und da spielte unter anderem ein Hank Briston am Bass. Der wurde später auch bekannt als Hank the Knife mit seinen Jets. So, hier ist Arnie Trevor, genannt Long Tall Ernie, mit seinen Shakers und der Rocking Rocket.

Ja, der Erfolg von Long Tour Learning and the Shakers, der ging auch über die Niederlande hinaus. Auch in Deutschland machten sie sich mit so einigen Stücken einen Namen. Und ich hatte es gerade schon erwähnt, in der Ursprungsbesetzung, unter anderem Namen, da spielte ein gewisser Hermann Broth mit. Hermann Broth machte sich später einen Namen als Künstler, Maler und er war einer der bedeutendsten niederländischen Blues- und Rockmusiker. Schauspieler war er auch noch. Er hatte sein Leben leider nie so richtig im Griff. Alkohol und Drogen setzten ihm sehr zu. Und im Jahr 2001, da setzte er seinem Leben selber ein Ende. Musikalisch hatte er einige Erfolge hervorzuheben. Als Pianist begleitete er unter anderem John Mayall oder Van Morrison. Und mit seiner Begleitband in Wild Romance, die übrigens heute noch existieren und auch des Öfteren in Deutschland zu sehen sind, hatte er viele, viele Erfolge. Der größte dürfte der hier gewesen sein. Auch das wurde weit über die Niederlande bekannt. Der Titel Saturday Night.

Immer wieder hier auf JKWM-Touren. Ein Titel von Herman Broch. Das dürfte sein bekanntester gewesen sein. Saturday Night aus dem Jahr 1977. Zu der Zeit war Herman Broch auch öfters hier in Deutschland live zu sehen. Und verbandelt war er noch mit einer anderen Band, nicht nur mit den Wild Romans. Das war die Gruppe Vitesse, die auch oft in seinen Vorprogramm auftrat. Und Vitesse, die machten sich in Deutschland einen Namen durch einen langen Auftritt beim WDR Rockpalast. Und auch von Vitesse gibt's ja immer wieder Musik auf JKFM. Hier nochmal ihr wohl bekanntester Hit, die Rock'n'Roll Band.

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1: Fabelhafte Musik. Heute ausschließlich aus unserem westlichen Nachbarland. Aus den Niederlanden. Und da wird heute auch noch fabelhafte Musik gemacht. Zum Beispiel von diesem jungen Mann hier. Namens Julian Seth. Stand your ground.

Julian Seth, das ist eine echte Rampensau, der Mann. Stand Your Ground, ein Titel aus dem gleichnamigen Album aus dem Jahr 2019. Seitdem ist von ihm nichts Neues mehr erschienen, aber er ist sehr, sehr viel unterwegs. Man sieht ihn auch öfter in Deutschland. Für Bluesrock-Fans eine ganz, ganz tolle Empfehlung. Julian Seth aus den Niederlanden. Und Musik aus den Niederlanden, die ruft sicherlich nicht nur bei mir immer wieder Erinnerungen hervor. Memories. Earth and Fire heißt die Gruppe.

Ja, das sind Memories, Erinnerungen an die Band Earth and Fire mit der markanten Stimme ihrer Sängerin Journey Kerkman, die leider am 31. Juli 2026 im Alter von 79 Jahren verstorben ist. Wir erinnern nochmal hier an Journey Kerkman und ihre Band Earth and Fire. Ihre Musik in den 70er Jahren, die war wild und aufregend. Wild and exciting.

Earth and Fire hatte in den 70er Jahren einige Erfolge in ihrem Heimatland. Ihren größten internationalen Erfolg, den hatten sie um 1980 herum mit dem Titel A Weekend. Der hatte aber nichts mehr mit ihrer eigentlichen Musik zu tun, mit diesem ganz tollen Progressive Rock, sondern das war dann einfach nur noch eingängige Popmusik, die schon so ein bisschen an Schlager erinnerte. So ging es vielen niederländischen Bands, deren großer kommerzieller Erfolg erst dann kam, wenn sie ihren Stil gewechselt haben. Meistens eben in Richtung, ja, ich sag mal, Schlagermusik. Eine dieser Bands, die hatte keinen Namen. Die nannten sich nämlich so, Band Sonder Name, oder kurz BZN. Ihre Erfolge setzten auch erst mit Schlagermusik ein. Vorher machten sie auch ganz tollen Rock. Hier ist die Band Sonder Name. Bad, Bad Woman.

Die Band ohne Namen, Bands on the Name Beats, dann 1972 mit der Bad Bad Woman. Und in ihrer Phase des Bestehens von 1966 bis 2007 hatte diese Formation knapp 60 LPs herausgebracht. Und ab 1976 hatten sie halt ihre größten Erfolge. Da waren aber kaum noch Leute von der Urbesetzung dabei und die Musik war eine ganz andere. Ähnlich erging es George Baker, sehr erfolgreicher Produzent in Holland. Mit seiner Band der George Baker Selection hatte er 1975 einen riesen Welthit und die Melodie, die durfte jeder kennen. Das war das Lied von der weißen Taube, U La Paloma Blanca. Und auch er machte vorher ganz andere Musik. George Baker mit seiner Selection 1969 mit dem Little Green Bag.

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1: Und echte Rockmusik-Fans, die werden jetzt vielleicht ein bisschen die Nase rümpfen, denn hier kommt Rockmusik nicht nur aus den Niederlanden. Nicht nur auf Niederländisch gesungen, sondern noch in einem niederländischen Akzent. Hier ist die Band Normal mit dem Ührenthal.

Ja, sie hatten in den Niederlanden schon Kultstatus mit ihrem sogenannten Boerenrock, den Bauernrock, die Band Normal. Und hier kommt wieder was Englischsprachiges im Jake FM Niederlande Spezial. Die Mailer McKenzie Band. Hört sich an wie Clean's Clearwater Revival. Der Titel Wet Rover.

Das war nicht John C. Fogertys Stimme, das war nicht der Clients Clearwater Revival, das war die Mailer McKenzie Band. Denn heute gibt's nur Musik aus den Niederlanden, hier auf Jake FM. Und das, was jetzt kommt, das sind auch nicht die Beatles.

Ja, könnte man jetzt hundertprozentig meinen, das waren die Beatles. Nein, das war die niederländische Formation A Smile, mit Y geschrieben, It's Gonna Be Alright aus dem Jahr 1971, komponiert von George Kooymans, der Gitarrist von Golden Earring, der auch für viele, viele andere niederländische Bands und Interpreten komponiert und getextet hat. Jetzt kommt was, der Sound erinnert so ein bisschen an die Supremes. Das hat George Kooymans nicht geschrieben. Das haben die drei Mädels von Mystery selber geschrieben. Der Titel lautet Love is a Mystery. Mystery.

Soul Music, Gianni Supreme Zainard von Mystery aus den Niederlanden, natürlich. Und in den 70er Jahren, da war der Glam Rock natürlich überall populär, auch in den Niederlanden. Und dann gab es natürlich auch eine niederländische Glam Rock Band. Die nannten sich Catapult. Und einer ihrer Songs, der hieß Let Your Hair Hang Down.

Katapult mit dem Abklingen der Glamrock-Hochzeit 1979, da lief auch der Erfolg für Katapult nach. In den Anfang der 80er Jahre tauchten sie nochmal auf, dann unter den Namen Monotones, und ihre Single Mono, die war auch in Deutschland ein kleiner Achtungserfolg. Und nach Glamrock und Soul aus den Niederlanden gibt's jetzt Southern Rock aus Holland. Life de Leo ist sehr von dieser Musikrichtung inspiriert. Hier ist Life de Leo mit seiner Band und dem Home Wrecker.

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1: Fabelhafte Musik. Heute ausschließlich aus den Niederlanden. Und deshalb brauche ich auch hier dieses Hintergrundstück nicht zu ändern. Denn das kommt von Hank the Knife and the Jets. Und der Titel ist The Knife. Und das läuft ja immer, wenn Jake FM auf Sendung ist und in die zweite Stunde geht. Und Jake FM ist immer auf Sendung am 4. Sonntag des Monats auf 9670 kHz über Channel 292. Um 12 Uhr UTC und am gleichen Tag nochmal um 16 Uhr UTC. Dann auf 6070 kHz. Und dann nochmal am darauffolgenden Samstag. Dann nochmal im 31 Meter Band auf 9670 kHz. Und qfl@jake-fm.de ist die E-Mail-Adresse, unter die ihr mich erreichen könnt. Mein Name ist Michael Fischer und hier geht es direkt weiter. Mit Musik aus den Niederlanden. Und für Leute wie mich, die in Nähe der niederländischen Grenze aufgewachsen sind, da war es ganz normal, dass man auch niederländisches Radio eingeschaltet hat. Die konnten es ganz, ganz einfach wesentlich besser als der dröge öffentlich-rechtliche Rundfunk in Deutschland. Insbesondere freitags, wenn der Ex-Piratensender Radio Veronica auf Sendung ging. Über die dritte Rundfunkkette in den Niederlanden. Damals nannte sich das Ganze noch nach der Stadt, in der der Sender beheimatet war. Hilversum 3. Und da gab es nicht nur tolle niederländische Musik. Da gab es auch die internationalen Hits. Meist schon lange, bevor sie in Deutschland bekannt wurden. Und ein Lied über genau dieses Hilversum 3. Das gibt's jetzt hier. Vorgetragen von Herman van Veen.

Im Original, da gab es diesen Titel nicht auf Holländisch, sondern auf Bayerisch. Da hieß es Haupt die lang schon mit Maxen von Heindling. Hilversum 3 war damals eben ein ganz, ganz besonderer Sender. Gerade am Freitag, wenn Radio Veronica dort sein Programm präsentierte. Und ich sagte ja schon, es gab die internationalen Hits da meist schon Wochen, bevor sie in Deutschland bekannt wurden. Unter anderem habe ich dort zum ersten Mal die Dire Straits mit ihren Sultans of Swing gehört und hatte auch schon die erste Dire Straits LP, bevor die in Deutschland überhaupt bekannt wurde. Und eine Band aus den Niederlanden, die war wohl auch von den Dire Straits inspiriert. Und denen gelang es ganz gut, den Sound nachzuvollziehen. Die Band hieß Carlsberg. Ihre einzige Single war All the President's Men. That's right.

Charles Burke, All the President's Man, war jetzt kein wirklicher Hit, aber so das Einzige, was man von dieser Band mal gehört hat. Ein One-Hit-Wonder in Deutschland hatte die Formation The Nits, die in den Holland, ja, ich sag jetzt einfach mal Holland, meine ganzen Niederlande damit, da hatten The Nits auch mehrere Erfolge mit einem ganz, ganz tollen Sound. Und der Titel In the Dutch Mountains. Das war der einzige, der über das eigene Land hinaus erfolgreich war.

Mountains. Mountains. Das Lied über die niederländischen Berge. Mountains. Gibt es die? Mountains. Ah, vielleicht in den Überseekolonien, die es noch gibt. Auf dem europäischen Festland ist der höchste Punkt der Niederlande 322 Meter hoch. Und der liegt genau im Dreiländereck. Deutschland, Belgien, Niederlande. Zum Teil auf Aachener Stadtgebiet in Holland gehört das Ganze zur Gemeinde Pfalz. Und genau auf diesem Dreiländerpunkt auf der belgischen Seite, da gab es mal einen Rundfunksender. Der nannte sich Radio Telstar International. Sendete für 6 Monate, 1987 war das. Und das war eigentlich ein deutsch-niederländisches Gemeinschaftsprojekt. Von belgischem Boden ausgestrahlt. Und auf dem niederländischen Zweig dieses Senders, da lief dieser Titel hier sehr oft. Den habe ich nur da gehört. Von der Band The Fatal Flowers. Younger Days.

Fatal Flower, eine unbekannte Blues-Rock-Band aus den Niederlanden. Und jetzt kommt eine bekannte Band, die weit über die Niederlande hinaus erfolgreich war. Ich sage nur Venus. Wir sind Shocking Blue. Mit einem nicht so oft gespielten Titel. Demon Lover.

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1: Und jetzt gibt's nochmal eine Überraschung auf Holländisch. Peter Hullowayne and Sin Records. My, oh my. Oder Me, oh me.

Ja, Mai und Mai war dann doch richtig. Musikproduzent, Musiker, Sänger und auch Radio-DJ. Das war Peter Holloway. Ich glaube, er war sogar bei Radio Luxemburg zu hören. Abends im niederländischen Programm, was da so eine halbe Stunde mal auf der Mittelwelle zu hören war. Ich glaube, da gab es ihm unter anderem auch zu hören. Er war auf jeden Fall der Pionier für die niederländischsprachige Rockmusik. Zusammen mit seiner Begleitband, die Rockettes. Und die haben auch mal was ohne ihn gemacht. Hier ist der Rock'n'Roll Drummer von den Rockettes.

G-Records, ohne ihr Leader Peter Hollowayn, der bei diesem Titel hier wiederum seine Finger mit im Spiel hatte. Er hat's mitkomponiert, das Stück. Das heißt Mary's Mama und kommt von der Band Drama. 1972 war das.

Mary Mama von Drama ist 1972 bekannt geworden, übrigens durch Radio Nordsee, die diesen Titel immer wieder gepowert haben. Jetzt gibt's eine Show. Eine Show gab's immer, wenn diese Band aufgetreten ist. Die Dizzy Man's Band. Und das war ihre Debütsingle.

Und wenn ich das als Debütsingle der Dizzy Mans Band gerade betitelt habe, stimmt gar nicht. Da gab es vorher schon ein paar. Aber egal, wo die Dizzy Mans Band live auftrat, da gab es immer eine Show. Es war eben eine Showband. Und eine andere Showband aus Holland, die habe ich letztens noch. Zufälligerweise durfte ich eine komplette Show von ihnen live sehen. Und war davon ganz, ganz begeistert, dass ich dachte, das muss ich mal hier in die Jake FM-Sendung mit aufnehmen. Das sind Magic Mumble Jumble. Vollblutmusikerinnen und Musiker, die nicht nur eine tolle Show abliefern, sie machen auch ganz klasse Musik. The Magic Mumble Jumble.

0: The Magic Mumble Jumble. Und wenn ihr die Möglichkeit habt, diese Formation mal live zu sehen, ihre Bühnenshow, die ist einfach fantastisch. Sie sind schon auf vielen Festivals aufgetreten und ab November, da sind sie auf einer kleinen Tour durch Deutschland. Das lohnt sich wirklich, kann ich nur empfehlen. The Magic Mumble Jumble, demnächst sicherlich auch öfter zu hören, hier auf Jake FM.
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0: Und der kommt natürlich auch aus den Niederlanden. Aus dem Jahr 1975 von der Band Husky. Song of Praise.

Hans van Hemert war das mit dem Titel Because of the Cats. Hans van Hemert war ein ganz, ganz erfolgreicher Musikproduzent in den Niederlanden. Unter anderem die am Anfang der Sendung gehörten Mouse and McNeil. Die standen unter seiner Fittiche. Später unter anderem das bekannte und erfolgreiche Mädchentrio Loof mit seinem eigenen Titel Because of the Cats 1973. Das sollte vielleicht eine kleine ironische Anspielung auf den Erfolg der Band The Cats sein. Ihr One Way Wind, der wehte 1971 ja nicht nur in den Niederlanden, sondern auch weit, weit darüber hinaus. Die Cats hatten natürlich noch mehr Erfolge, gerade in den Niederlanden. Der erste, der kam 1966 mit ihrer Debütsingle. Und das war wirklich die Debütsingle What a Crazy Life.

Ich wollte noch so viele Titel spielen. In diesem Spezial der JKFM Kurzwellenshow Niederlande Spezial. Aber 2 Stunden sind nur 2 Stunden. Und ja, den Rock-Export Nummer 1 der Niederlande. Der muss hier natürlich noch auftauchen. Ganz klar, die Rede ist von Golden Earring. Radar Love spielt jener. Deshalb gibt's hier was von 1978. Golden Earring mit Moving Down Life.

Ja, über Golden Earring, da könnte man auch nochmal eine eigene 2-Stunden-Spezialsendung machen. Das war ein JKM-Spezial. Ein Sommerspezial, wenn man so will. Mit Musik, ausschließlich aus den Niederlanden. Und auch diese Sendung geht zu Ende. Und wir schauen mal auf den nächsten Sendetermin. Das ist der 27. September. Der 4. Sonntag. 12 Uhr UTC auf 9670 kHz. 16 Uhr UTC auf 6070 kHz. Und dann nochmal am 3. Oktober um 8 Uhr UTC auf 9670 kHz. Im Oktober dann eventuell wieder andere Sendezeiten und Frequenzen. Das wird dann bekannt gegeben. Das war zum ersten Mal hier auf der Kurzwelle ein Jake FM Spezial. Wenn es gefallen hat, könnt ihr mir schreiben. Wenn es nicht gefallen hat, könnt ihr mir auch gerne schreiben. qfl@jake-fm.de ist die E-Mail-Adresse. qfl@jake-fm.de. Klassische Briefpost bitte an Michael Fischer. Postfach 300210. Postfach 300-210 in 47863 47863 Willig. Ja, und das, was ich hier als Hintergrundmusik missbrauche, Titel ist eigentlich viel zu schade dafür. Kommt natürlich auch nochmal aus den Niederlanden. Focus. Eine ganz, ganz bekannte Band für Musikliebhaber. Mit dem Titel Wet Sky at Night. Den lassen wir jetzt noch hier ausklingen. Und den gibt's dann in der September-Sendung nochmal. Zum Genießen, völlig ungestört und ohne mein Gequassel. Ich verabschiede mich. Wünsche euch alles, alles Gute. Bis demnächst. Tschüss und bye bye, euer Michael Fischer.

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1: Ja, grüß Gott miteinander. Heute bin ich im Museum, und zwar EBFL, Eisenbahnmuseum in Lienz. Und da haben wir jetzt die Obfrau gleich mal bei uns, die Frau Sonja Nuttdurfter. Und du erzählst uns gleich mal ein bisschen was für einen Verein.
2: Sehr gerne. Liebe Hörerinnen und Hörer von Radio Agora, ich darf Sie alle sehr, sehr herzlich hier im Eisenbahnmuseum in Lienz als Obfrau herzlich willkommen heißen. Ja, wir sind ein sehr großer Verein mit circa 600 Mitgliedern in der Zwischenzeit. 90% davon stammen aus Österreich, der Rest verteilt sich über ganz Europa. Wir haben jedes Jahr Zuwachs bei unseren Mitgliedern, weil, so denken wir, das Thema Eisenbahn immer interessanter wird. Und wir haben hier in unserem Museum doch einige Exponate stehen, die man so heute auf der Schiene nicht mehr vorfindet, die man sich hier aber ansehen kann, und in das eine oder andere Exponat kann man auch hineingehen. Was macht unser Verein? Unser Verein hat 6 Aufgabenbereiche. Der erste ist die Führung dieses Eisenbahnmuseums, das im Jahr 2014 eröffnet worden ist. Der zweite Bereich ist der Südbahn-Express. Das ist ein Nostalgiezug, mit dem wir 3 bis 4 Ausfahrten pro Jahr in ganz Österreich unternehmen. Die dritte Sparte ist die Sparte der Sektion Modelleisenbahn. Wir haben eine H0-Anlage, die jetzt in einem Waggon aufgestellt wird. Eine Märklin-Anlage älteren Baujahres und eine kleine Schauanlage ebenfalls in H0. Der vierte Sektor ist die Aufarbeitung unserer eigenen Fahrzeuge. Das heißt, die Waggone und Lokomotiven, die wir hier im Museum ausgestellt haben, beziehungsweise auch die Schlierenwaggone und die 1020, die Lokomotive, mit denen wir also in Österreich herumfahren, werden von unseren vereinseigenen Mitgliedern gewartet und gepflegt. Die fünfte Sparte ist die Bibliothek mit circa 7000 Büchern aus dem Bereich der Eisenbahn und nicht zuletzt unser Archiv, das zurückgeht bis ins Jahr 1840 und wo wir die Geschichte der Südbahnstrecke von Villach-Lienz-Franzensfeste aufbewahren.
1: Man, es ist ein richtig großes Aufgabengebiet, also meine Hochachtung. Aber es ist eine andere Frage. Wie kommt man überhaupt zu der Eisenbahn? Wie kommt man dazu, dass man sagt, Eisenbahn fasziniert mich?
2: Für alle Damen, die jetzt zuhören, sollte sie ihr Mann je fragen, ob sie denn nicht einmal mitgehen wollen, dann überlegen Sie sich das sehr, sehr gut. Man braucht schon eine große Passion dazu. Also mein Mann hat mich vor 14 Jahren gefragt, nachdem er immer wieder erzählt hat, er ist ja schon sehr, sehr lange beim Verein, und er hat immer wieder erzählt und dann irgendwann hat er zu mir gesagt, warum kommst du nicht einfach einmal mit? Ja, und so bin ich in dieses Museum und zu diesem Verein gekommen.
1: Na gut, ein bisschen kenne ich das Ganze da, ja, ist ja nicht so weit weg von mir daheim, gell? Aber ich muss schon sagen, da kommen zu Kindheitserinnerungen halt auch wieder unter, weil da sieht man halt die Waggons und kann man einige ein bisschen, gell? Und ja, wie man halt früher gereist ist, und da findet man sich gleich in der Vergangenheit wieder.
2: Das ist richtig. Also man wird es ja auch hören, ich bin ja keine gebürtige Osttirolerin, sondern ich bin an der Zillertalbahn aufgewachsen und habe dann immer schon am Morgen die Rauchschwaden über das Tal ziehen gesehen. Und dann ganz, ganz selten, kommen aus der Großfamilie, ganz, ganz selten haben wir so mit der Zillertalbahn dann selbst mitfahren können, weil es sich einfach finanziell nicht ausgegangen ist. Aber sehnsüchtig nachgeschaut haben wir ja immer.
1: Ja, nachdem wir bei einem Kärntner Radio sind, ich bin aus Oberösterreich, bei mir ist eher die Steierdolper mit der, was ich halt auch, die was mich sehr stark verbindet. Gell? Und ja, ich wohne auch nicht in der Eisenburg, also, zumindest in Oberösterreich, da ist dann ja ein zweiter Bezug auch noch da.
2: Vielleicht darf ich noch etwas über das Heizhaus, also in dem das Eisenbahnmuseum untergebracht ist, sagen. Das, wir haben ungefähr 1800 Quadratmeter Ausstellungsfläche. Und auf dieser Ausstellungsfläche sehen wir eben die einzelnen Fahrzeuge. Also bei den Lokomotiven haben wir Dampf-, Diesel- und Elektrofahrzeuge hier stehen und verschiedene Waggone. Und ergänzt wird das Ganze durch Signalanlagen sowie Bilder, Ausstellungsstücke aus verschiedenen Epochen und Bereichen.
1: Mein Heizhaus klingt jetzt einmal fürs Erste noch nichts, aber man muss dazu sagen, das ist ein richtig schönes historisches Gebäude. Es halt ein bisschen, hört man vielleicht, also wir stehen da jetzt auch drinnen und das Gebäude hat schon was für sich, allein wenn du drauf schaust, also die Dachstuhlkonstruktion. Wir sind in einem historischen Gebäude, also muss man schon sagen. Vielleicht kann man da gleich mal ein bisschen was dazu erzählen.
2: Ja, das Gebäude selbst ist von Wilhelm von Flattich geplant worden und auch dann umgesetzt worden. Und das Gebäude ist im Jahr 1871 gleichzeitig mit der Eröffnung der Südbahn eröffnet worden. Und warum gibt's dieses Heizhaus hier in Lienz? Die Dampflokomotiven mussten damals, und sofern es sie heute noch gibt und im Dauereinsatz stehen, ständig auf Dampf gehalten werden. Und deshalb gibt es hier dieses Heizhaus. 24 Stunden, tatsächlich Tag und Nacht, also es hat hier Schichtbetrieb gegeben, wurden hier die Dampflokomotiven auf Betriebstemperatur gehalten, sodass sie in der Früh wieder rechtzeitig ausfahren haben können. Und deshalb auch das Heizhaus.
1: Gut, Heizhaus, man muss ja dazu sagen, heute, wie viele Gleise sind da drinnen?
2: Drei
1: war es richtig, genau.
2: Drei haben wir.
1: Und da stehen, also vor uns steht eine Dampflokomotive, dann steht Personenwagen, alte historische Güterwagen und dahinter steht noch einiges mehr. Also ein bisschen was hat da schon Platz, gell?
2: Ja, wir haben insgesamt 12 Lokomotiven da.
1: 12?
2: Die dem Verein gehören. Also vielleicht muss ich das noch dazu sagen. Dem Verein gehören 11 Lokomotiven. Die erste, die 52er, die ist eine Dauerleihgabe der Stadt Lienz und über diese wird dann mein Mann ein bisschen berichten, weil es war die erste Lokomotive, die hier sozusagen am Bahnhof in Lienz für das Museum angeschafft worden ist.
1: Genau, ich wollte ja gerade sagen, die spielt ja auch eine Rolle für das Museum. Und ich wollte auch fragen, wie ist überhaupt zum Museum gekommen, weil ich sage mal, Briefmarken sammeln tut man leicht, da braucht man nicht viel Platz. Aber Eisenbahn, das ist doch etwas, ja, stört man sich nicht so leicht irgendwo hin.
2: Ja, da hat es schon ein paar Eisenbahnfanatiker gegeben in der Eisenbahnerstadt Lienz, damals wie heute noch, ist ja doch ein sehr wichtiger Verkehrsknotenpunkt auf der Südbahnstrecke. Und da sind dann einheimische Politiker, die haben sich Gedanken dazu gemacht, wie könnten wir denn das noch besser demonstrieren als mit dem Ankauf einer Dampflokomotive. Und das war also wirklich das erste Exponat, das nach Lienz gekommen ist. Und dieses Exponat musste natürlich irgendeine Betreuung haben. Und so ist dann auch unser Verein entstanden. Und das Ganze war im Jahr 1980.
1: Ja, und dann gibt es den Verein, dann haben wir bald das 50-jährige Jubiläum.
2: Richtig, genau so.
1: Dann kommen jetzt schon langsam die Details, gell? Weil neben der Frau Notdurfter steht auch der Herr Notdurfter, der Herr Carlo Notdurfter, ist seines Zeichens auch der Vizeobmann des Vereins. Und ich kenne ihn ja, er ist ein gottbegnadeter Erzähler, der weiß wirklich viel. Also er ist, sagen wir, sicher ein Mr. Eisenbahn, kann man ruhig schon sagen, oder?
3: Also ich bin ein Eisenbahnfreund, seitdem ich laufen kann. Und ich wohnte ja am Hauptplatz 3 und mein Kinderzimmer ist Richtung Bahnhof gegangen. Und mein Mütterlein hat immer geschaut, dass ich wohl behütet bin. Aber wenn ich einmal irgendwo abgelenkt war, bin ich sofort zum Bahnhof gerannt und sie musste mich wieder einfangen und nach Hause bringen. Und ich bin auch bei der nächsten Gelegenheit wieder ausgebüxt. Ist ja nie was passiert, aber ich bin zum Bahnhof gegangen. Die Eisenbahn hat mich fasziniert. Und irgendwann einmal hat sie gesagt, jetzt lassen wir den Jungen gehen, weil da hilft nichts. Ja, der hat das eben so. Und deshalb bin ich ja schon seit 1980 bei diesem Verein dabei. Wie ich gehört habe, es wird ein Verein gegründet, war ich sofort dabei. Und ich war auch bei den meisten und jetzt neuerdings bei allen Eisenbahnausfahrten mit dabei. Also kenne ich auch die 52er, wie sie noch mit den Spantenwagen entweder nach Silian oder nach Greifenburg gefahren ist, war ich mit dabei und mit großer Freude natürlich. Und diese Freude hält bis heute an. Und ich kann vielen Leuten, die also nicht wissen, mit der Zeit speziell ist es so, wenn jemand gerade in Pension gegangen ist und mich anspricht und sagt, na, ich weiß nicht, was ich tun soll, dann sage ich, komm ins Heizhaus und die Leute sind glücklich, wenn sie eine sinnvolle Beschäftigung haben, weil das ist ja in unserer Zeit sehr wichtig, dass man auch etwas tut, ohne dass man Geld bekommt. Und alle sind sehr begeistert. Und wenn ich sage, die Ausfahrten, das sind das wie wenn eine große Familie ausfährt und alle lächeln. Man kann in unserem Sonderzug, kann man die Fenster aufmachen, was man ja bei anderen Zügen nicht machen kann. Man hat genügend Platz. Wir haben einen Speisewagen und eine erste Klasse, wo es Service am Platz gibt. Also wir haben wirklich für das Eisenbahnerherz und auch heuer ist wieder eine Ausfahrt geplant nach Linz mit speziellem Programm. Besuch der Föst und dann auch die Stiftsbibliothek in Admont unter anderem. Und wenn Sie mitfahren wollen, Sie brauchen nur auf die Homepage gehen von EBFL.at, Eisenbahnfreunde Linz, und dann haben Sie das ganze Programm. Eisenbahnfreund hält auch jung. Ich habe eine sehr junge Frau und es ist angenehm, wenn sie zu mir sagt, komm mit. Sie sagt zu mir, komm mit, gell, das ist ja angenehm und ich kann das nur empfehlen.
1: Ja, genau. Hast du richtig gesagt, haben wir vorher vergessen. Eisenbahnfreunde Linz, also die Homepage, sag's nochmal.
3: Also die Homepage heißt Verein der Eisenbahnfreunde Linz, EBFL.at.
1: Ja. Genau. Und da findet man auch alle Informationen, ja, wenn man Mitglied werden möchte, ja, wenn man mitwirken möchte.
3: Gell? Richtig, Mitwirkungen, da hat man immer wieder suchen. Wir haben zum Beispiel einen Museumsbetrieb, natürlich nur im Sommer, im Winter ist es hier herinnen kälter als draußen. Wir müssen das Bier in den Kühlschrank stellen, damit es nicht einfriert. Also eher umgekehrt. Also nicht kühlen ist gefragt, sondern eher erwärmen. Und es schaut so aus, dass wir natürlich im Sommer den Eisenbahnbetrieb beziehungsweise Museumsbetrieb haben. Und da brauchen wir immer Hilfskräfte. Und zwar Führungskräfte, die werden eingeschult, wir kriegen also Unterlagen. Und ich habe noch keinen gesehen, der gesagt hat, das ist ja fürchterlich da, sondern jeder hat gesagt, wunderbar. Wir haben auch ein sehr, sehr gutes Betriebsklima. Die Obfrau schaut schon, dass alles passt. Und wir sind alle mit Begeisterung dabei. Und am Dienstag haben wir allerdings einen Ruhetag, weil wir eben zu wenig Leute haben. Und es ist auch so, mehr als 2-3 Tage zu führen, das ist nicht möglich für mich, weil es einfach sehr anstrengend ist, weil ja mein Herz und meine Seele und mein ganzes Eisenbahnerblut, obwohl ich kein Eisenbahner war, hineinwerfe.
1: Jetzt muss ich gleich mal, wir müssen in die technische Mitte einsteigen. Du hast vorher zwei Worte gesagt, die man vielleicht erklären müsste. Im Hintergrund hört man jetzt gerade den Bahnhof, also die Durchsagen vielleicht. Ja, und zwar die Spantenwagen, hast du gerade gesagt, und 52er. Was ist denn das überhaupt?
3: Die 52er ist eine Dampflokomotive, sie wurde gebaut während des Krieges. Es wurden hier über 7000 Stück gebaut. Laut Befehl des Obersten Ministeriums haben alle Eisenbahnfabriken die gleiche Type bauen müssen, um den Endsieg zu garantieren. Es ist Gott sei Dank daneben gegangen, sonst wären wir wahrscheinlich alle irgendwo anders als wie hier. Und die 52er, ich sehe sie nicht als Kriegslokomotive, sondern als Friedenslokomotive, weil nach dem Krieg hat sie in ganz Europa, kann man wirklich sagen, bis hinunter in die Türkei, ausgeholfen, den Wiederaufbau zu gestatten und gestalten. Und eine Lokomotive ist zu uns gekommen, weil der Stadtrat Gruber und der Bürgermeister Huber, die sind ja öfter nach Wien gefahren und die sind mit dem Speisewagen hinaus und hereingefahren. Und beide sind ja, der eine ist hoher Gewerkschaftler der Eisenbahn gewesen, der andere war ein Eisenbahnerkind. Und beide haben gesagt, wir sind eine Eisenbahnerstadt, warum haben wir keine Lokomotive? Gesagt, getan, Gemeinderatsbeschluss und die Lokomotive war da.
1: Gut, vielleicht ein bisschen erklären wir die Lokomotive.
3: Ja, genau. Die Spantenwagen, das sind also Schlierenwagen. Ja? Spantenwagen ist eigentlich was anderes, aber gut, Schlierenwagen sind, die heißen deshalb so, weil sie eigentlich ursprünglich aus der Schweiz stammen. Sie sind Lizenzbauten in Österreich und die Firma Schlieren ist in der Nähe von Zürich, ist eine Aufzug- und Waggonfabrik, gibt es heute noch. Und die Schlieren stammen also aus der Schweiz, wurden von Simmering, Graz, Bauker und auch von den Jenbacher Werken in Lizenz gebaut. Und wir haben also vier Waggons, zwei, so wie es gehört, paritätisch in Österreich, zwei von der Simmering, Graz, Bauker und zwei von Nordtirol. Und mit denen fahren wir aus. Und die haben natürlich wunderschöne, breite Einstiege. Man hat Platz da drinnen. Und vielleicht ist der ein und andere früher mit so einem Schlieren gefahren. Die waren in ganz Österreich verbreitet. Ursprünglich waren sie grün. Wir haben sie jetzt in zweifärbigen Stil. Aber bitte schauen Sie sich das einmal an. Das ist einer der schönsten Sonderzüge in ganz Österreich.
1: Ja, man zu den Wegen vielleicht noch. Fenster kann man nur aufmachen, gell? Ja. Da muss ja auch noch so eine schöne Erinnerung von mir jetzt nicht einwerfen. Als wenn man da früher, was weiß ich, von Wien nach Linz gefahren ist oder so, war es eben recht lustig im Sommer, gell. Weil irgendwann hat ein Fenster groß aufgemacht, also ganz aufgemacht, gell. Das Wetter vielleicht auf der anderen Seite. Dann haben sie hinten geschrien, da zieht's, gell. Aber gut, im Prinzip, die Fenster sind offen geworden, offen geblieben, gell. Und es war einfach ein angenehmes Reisen, auch ohne Klimaanlage.
3: Ja, ist auch möglich. Die Waggons haben keine Klimaanlage, brauchen auch keine. Sie haben die natürliche Klimaanlage durch Frischluftzufuhr übers Fenster. Ne? Natürlich haben sie eine Heizung für den Winter, das ist sowieso, aber eben Klimaanlage keine.
1: Genau, dafür im Winter ist auch was drin.
3: Kann sein, je nach Einstellung. Ja.
1: Wir stehen da jetzt, da werden wir bei einer ersten Dampflokomotive. Was ist das für ein
3: das
1: Modell?
3: Das ist eine Dampflokomotive Sulm, benannt nach dem Sulmtal in der Steiermark. Das geht her von Leibnitz Richtung Königstetten und ist eigentlich eine Lokomotive, die von Legio Vaporis in Kärnten angekauft wurde. Und die alten Herren sind halt natürlich eines Tages gestorben und wohin mit der Lokomotive. Und so haben wir eine Lokomotive bekommen, die ist recht interessant. Da steht drauf Sulm 1, es hat zwei gegeben. Und SB, das heißt natürlich Südbahn, sie ist eine Original-Südbahnerin. Und drunter steht DV, das heißt Delivasut. Delivasut ist ungarisch und heißt auch Südbahn. Und 32D ist eben die Gattung der Lokomotive. Ist eine Dampflokomotive, wir haben ganz leicht zu merken, 3, 4, 5, wenn man das addiert, ist 12. Wir haben 3 Dampflokomotiven, 4 Elektrolokomotiven und 5 Diesellokomotiven.
1: Vielleicht noch ein paar Details zu der, wie alt ist denn die?
3: Die ist aus dem Jahr 1907 und ist also noch zu Kaiserszeiten gebaut und auch gefahren. Sie ist von den Wiener Neustädter Werken, die es heute nicht mehr gibt, gebaut worden. Und ist eben im Sulmtal auch in Lienz gefahren. Diese Lokomotive nicht, aber aus dieser Reihe heraus eine ist in Lienz auch gefahren. Ist eine Tenderlokomotive, das heißt, sie hat keinen Kohlenwagen hinten dran, sondern die Kohle und das Wasser ist direkt auf der Lokomotive drauf, was bei anderen Lokomotiven, die einen Schlepptender haben, nicht der Fall ist, weil da ist das Wasser und die Kohle getrennt. Das werden wir dann später bei der 52er hören, welche Massen an Kohle und wie viel Wasser da mitgeführt wurde. Aber jetzt haben wir diese
1: Bei der Sulb Mainz möchte ich noch ein bisschen jetzt bleiben. Und zwar ist eher dann für den Nahverkehr gedacht gewesen, oder?
3: Als Verschub, als Nebenbahnlinie. Natürlich ist sie keine Schnellzuglokomotive. Sie kann nur 40 Stundenkilometer schnell fahren. Aber für die damalige Zeit war sie überhaupt eine Freude, dass eine Bahn gegangen ist. Man hat ja interessanterweise sehr viele Nebenlinien gebaut. Wenn ich denke an die Zillertalbahn, wenn ich denke die Bahn von Zell weg, das sind ja lauter Schmalspurbahnen und die haben 760 mm Spurweite und die Leute haben eine Freude gehabt, dass wenigstens eine Eisenbahn fährt. Früher war gar nichts, nicht? Und das Auto hat es ja damals noch nicht so gegeben, das ist erst nach dem Ersten Weltkrieg richtig gekommen und man war froh und stolz, dass wir, und hier haben wir bitte eine normalspurige Lokomotive. Das ist für uns ein Glück, weil wir könnten mit einer Schmalspurlokomotive nichts anfangen, weil wir keine Gleise haben.
1: Vielleicht nur eine Zwischenfrage. 1907, wie stellt man sich dort einen Eisenbahnbetrieb damals so vor? Hast du da ein bisschen was zum Erzählen?
3: Sehr beschaulich, sehr beschaulich. Also diese Lokomotiven sind dann ins Heizhaus hereingekommen und da wurde die Kohle nach unten hinaus transportiert auf das Löschgleis, das ist unten Wasser drinnen, und das, damit das die Kohle sofort, die brennende Kohle sofort erlöscht, und dann ist frische Kohle kommen und dann ist die Lokomotive eben im Heizhaus in der betriebstoten Zeit gestanden, auf Betriebstemperatur nicht, etwas tiefer, aber immer wieder, und da hat's die Heizhausheizer gegeben. Da hat ein Heizer 3 bis 4 Lokomotiven betreut. Ist leicht möglich gewesen, weil ja hier keine Leistung abgegeben wurde. Die Lokomotiven stehen ja. Und erst, wenn der Einsatz dann gekommen ist, man hatte genau gewusst, diese Lokomotive fährt dann und dann da und dorthin. Und der Lokführer und der Heizer sind ja rechtzeitig gekommen, nicht direkt vor Abfahrt des Zuges, sondern weit, weit vorher. Es hat auch den Oberheizer, den Raum haben wir auch hier, der hat eingeteilt, wer wo welche Lokomotive heizt. Und dann war eben hier natürlich immer Mordsbetrieb, weil ja eben 24 Stunden, wie wir schon gehört haben, und 365 oder 66, je nach Schaltjahr, Betrieb war. Weil ich kann ja nicht sagen, heute ist Weihnachten, heute fährt kein Zug. Das geht nicht, gell?
1: Jetzt muss ich gleich noch mal zwischenfragen. Ich meine, vom Autofahren kennt man es ja, einsitzen, sofort losfahren. Wie lange hat das da gedauert, wenn ich gesagt habe, du, da steht jetzt der Dampflok, ich will jetzt gar nicht wohin fahren?
3: Na, es ist Folgendes. Wenn die Dampflokomotive kalt ist, das heißt, wenn kein Feuer brennt, dann dauert es natürlich länger. Deswegen hat man ja das Feuer nie ausgehen lassen, außer wenn die Lokomotive irgendwo ausgewaschen wurde. Es gibt ja auch Rückstände, die irgendwelche Schäden verursachen könnten. Dann hat man das Feuer ausgehen lassen. Aber zum Beispiel bei unserer 52er hat man 9 bis 10 Stunden vorheizen müssen, bevor man überhaupt fahren kann. Und das Feuer wurde immer vor dem Heizhaus angezündet, weil zunächst einmal ist der Rauch überall herausgekommen, nur beim Kamin nicht. Und dann natürlich im Heizhaus ist das nicht gar so angenehm, wenn alles verraucht ist. Wir wollen ja keinen Speck irgendwo produzieren, sondern wir wollen ja die Dampflokomotive in Schwung bringen. Und daher ist das vor dem Heizhaus passiert. Aber herinnen wurden die Lokomotiven an. Es hat über jeder Lokomotive war ein Kamin, beziehungsweise man hat die Lokomotive dort abgestellt, wo einer ist. Wir sehen heute leider nur noch einen, und zwar deshalb, wir haben das Dach restaurieren müssen, weil es ist ja ein Riesendach, und da haben wir gesagt, aus Kostengründen gibt's nur einen Kamin, es sind natürlich viel, viel mehr gewesen, aber wir haben halt einen, damit man wenigstens sieht, ah, so war das früher, ja.
1: Na, aber wie viele Stunden sowas hat das denn dauert?
3: Ja, eben 9 ja. bis 10 Stunden.
1: 9 bis 10 Stunden?
3: Ja, bis die Lokomotive praktisch zu fahren gegangen ist. Gell? Gut, wir sind ja zum Schluss mit dieser 52er, weil sie schon ein altes Mädchen war, wenn man denkt, die sind ja alle während des Zweiten Weltkrieges gebaut worden, von 1942 weg und bis 1945. Ein paar sind etwas später, aber gut, das können wir lassen. Und es schaut so aus, dass natürlich diese Lokomotiven sehr leistungsfähig waren und sehr einfach gebaut, eben Kriegslokomotiven. Und es wurde sehr viel gespart, weil ja man hat ja viel gebraucht für die Panzer, für die Flugzeuge und so weiter. Und die Lokomotiven sind halt eben nebenher gerannt, nicht? Und trotzdem haben die Lokomotiven die Hauptlast des Krieges getragen, das weiß man ja, ja.
1: Ja, wenn man es so weiterschaut, da steht da im Anschluss so gleich eine recht kleine Diesellokomotive.
3: Das ist eine KÖF, ist an und für sich keine österreichische Lokomotive, sondern eine deutsche. Ist eine Verschublokomotive, eine Werkslokomotive. Sie ist von Hochfilzen gekommen und die haben sie nicht mehr gebraucht und wir brauchen alles. Also da gibt es keine Grenze, dass man sagen, wir brauchen die Lokomotive nicht. Und das ist KÖF, heißt Kleinlokomotive, ölgefeuert mit einem hydraulischen Antrieb, mit Getriebe. Und das ist recht interessant zum Sehen. Unterhalb der Antrieb erfolgt mit einer Kette vom Motor auf die Achse. Und da kann man allein fahren, da kann man auch zu zweit fahren. Und sie ist bei uns nicht betriebsfähig. Und ein Kollege, der Bankbeamter war, der also Hauptkassier bei einer Sparkasse war, hat das in seiner Freizeit gemacht und jeden Abend war er im Heizhaus und hat das wunderschön gemacht. Das müssten Sie sich unbedingt anschauen.
1: Wie alt ist die Maschine?
3: Die Maschine ist nicht gar so alt. Sie ist eine Nachkriegsmaschine, ist also im Zuge der Ablöse von den Dampflokomotiven, weil eben die Dampflokomotiven so aufwendig sind, ist natürlich die Dieselmaschine groß herausgekommen. Auch in Lienz war das Gleiche, weil ab 1953 hat es in Lienz zum Beispiel die Ablöse gegeben von den Dampflokomotiven und die 2045, entschuldigen Sie, ist dann gekommen. Wir haben eine davon und diese KÖF ist in Lienz nie gefahren, weil Verschub ist lange Zeit noch mit dem Kaffeeheferl, Kaffeesieder oder Kaffeemühle. Es gibt verschiedene Bezeichnungen. Das war eine Dampflokomotive. Und wer früher von Lienz nach Amlach hat fahren gehen müssen, der hat oft bei den Bahnschranken stehen bleiben müssen, weil da Verschub war. Aber das war ganz normal. Mir hat's immer gefreut, weil ein Zug vorbei war, der andere neben mir hat gesagt, ja, schon wieder zu. Und ich hab gesagt, schau, da hast du wenigstens ein bisschen Ruhe. Das ist ja auch fein, ja.
1: Was gibt's denn sonst noch Schönes zu sehen?
3: Ja, es gibt dazwischen drin verschiedene Exponate, zum Beispiel ein Messgerät für den Eisenbahngleisbau von Simon Ritter von Stampfer. Und zwar ist das ein Mautreier gewesen und der hat hier die Mikrometerschraube. Mikrometer, wissen wir, ist nicht ein Millionstel, sondern ein noch Millimeter ist ein Tausendstel, ein Millionstel Millimeter genau gegangen, weil bei der Bahn muss es sehr genau sein, weil ich kann ja nicht da plötzlich einen Abstand haben und so weiter. Und ein solches Gerät sehen wir aus der damaligen Zeit in einer Vitrine.
1: Jetzt muss ich gleich mal einwerfen, warum hat es so genau sein müssen?
3: Ja, wenn zum Beispiel jetzt, man hat ja von zwei Seiten zum Beispiel angefangen mit dem Gleisbau, ja. Und wenn der eine gesagt hat, ich fahre da und der andere gesagt, fahr daneben, man muss ja auch in der Höhe genau zusammenkommen und auch rechts, links darf keine Abweichung sein, weil ansonsten die Züge entgleisen würden, ja.
1: Eigentlich eine große Herausforderung
3: daraus, richtig, oder? Richtig, ja. Das war die höchste Genauigkeit, die es damals gegeben hat. Und wenn man denkt, dass zum Beispiel die Semmeringbahn, Karl von Geger, die war in 6 Jahren fertig. Das ist natürlich schon gewaltige Leistungen.
1: Für damals auf jeden
3: Fall. Für damals, gell? Ja. Wir haben jetzt gegenüber wieder eine E-Lok. Die hat auch dieser Bankkassier, von dem wir schon früher gesprochen haben, lackiert, wunderschön, im Osttiroler Boden hat man das auch gesehen, das war wirklich bemerkenswert, ist eine 1161, eine Elektrolokomotive, gebaut 1942 und ist eine Verschublokomotive, ist da bei uns, hat sie nie verschoben, weil wir ja erst 1989 elektrischen Strom bekommen haben und vorher hat man mit Elektrolokomotiven natürlich nicht fahren können. Gell? Und diese Maschine ist zum Beispiel gefahren im Verschub, im Spital und in erster Linie in Villach.
1: Kann man die Maschine ein bisschen beschreiben? Im Radio sieht man sie nicht so gut.
3: Sieht man es nicht gar so. Ja, es ist, das Führerhaus ist ziemlich in der Mitte und man kann von rechts und links steuern, weil ja der Verschieber kann ja nicht sitzen, sondern er muss ja ausschauen. Und was wichtig ist, er muss immer aufpassen, dass er keinen Unfall baut, weil ja zwischen den Waggons immer der Verschieber drinnen ist. Und wenn der zwischen die Puffer hineinkommt, dann ist alles vorbei. Diese Maschine hat eine Blindwelle, das heißt, da ist vom Motor herunter, weil damals war die Technik nicht in der Lage, so große Motoren unterzubringen bei den einzelnen Achsen, weil sie eben zu groß waren. Und so hat man eben hier eine Blindwelle eingebaut mit Gestänge und von dort wurde die Bewegungsenergie übertragen auf die vier Achsen, die man hier in einem anderen Farbbild, nämlich grau, genau sieht.
1: Also hat eine gewisse Ähnlichkeit vom Antrieb, sagen wir mal, entfernt, ist wie von der Dampflok?
3: Es ist richtig, weil damals haben wir die Techniker gedacht im dampflokomotivtechnischen Sinne und haben deshalb eigentlich das, was sie gelernt haben und was sie auch gebraucht haben im Beruf, auch übertragen auf Dampflokomotiven. Und deshalb haben wir die ersten Lokomotiven auch ein Gestänge gehabt, was die anderen Motoren und die anderen Lokomotiven natürlich nicht mehr gehabt haben, weil jede Achse einen einzelnen Motor hat, weil die Motoren kleiner geworden sind und Sie sehen einen Motor dann auf einem Waggon drauf, das ist kleiner, Sie werden lachen, ist relativ kleiner, nicht? Also dieser Motor hat 4,5 Tonnen, also ist nicht gar so klein, aber trotzdem verglichen mit diesen Großmotoren, weil die Technik nicht in der Lage war, kleinere zu bauen, ist er natürlich schon relativ klein.
1: Was für Leistung steckt denn da dann dahinter?
3: Ja, die Leistung ist immer in Kilowatt, aber ungefähr auf die PS, so 1800 PS dürften sein. Das hängt natürlich immer davon ab, wie weit kriege ich diese Leistung auf die Schiene nieder. Weil das Problem ist ja, das Eisenrad und die Eisenschiene, die Reibung ist 10-mal kleiner als wie ein Autoreifen auf der Straße. Und jetzt hilft mir die stärkste Lokomotive nichts, wenn ich die Leistung nicht niederkriege. Ja? Daher ist immer wichtig, dass ich die Leistung, die ich produziere oder die ich habe, auch auf die Schiene bringe. Ja?
1: Wie macht man das?
3: Da gibt es zum Beispiel Sand. Man sieht die Sandrohre und wenn es rutschig war und das sehr schlimm ist, wenn Laub auf dem Gleis liegt, das ist ganz schlimm und dann hat man eben gesandelt. Und das ist ja auch die Kunst des Lokomotivführers, dass er trotz widriger Umstände weiterkommt.
1: Klingt jetzt ehrlich gesagt viel komplizierter, als was man das so normalerweise denkt.
3: Richtig. Heute ist es eher einfacher, weil ja die Maschine, so wie bei den Autos, nicht? Das Auto warnt, wenn man zu schnell fährt, wenn man irgendeinen Fehler macht, wenn man zu wenig Luftdruck hat, so ist es auch bei den Lokomotiven. Der Lokführer sitzt drinnen und braucht nicht einmal kurbeln. Unsere Lokführer mit der alten 1020er, da ist noch, der hat sein Geld seinerzeit im Handumdrehen verdient, weil er ja das Rad drehen musste und eine Umdrehung ist eine Stufe und unsere Lokführer haben bei der Fahrt nach Innsbruck regelrecht die Schwielen auf den Händen gehabt oder in den Händen, innerhalb der Hände oder wie man auch sagt, ja. Gehabt, weil sie einfach das nicht mehr gewohnt waren. Nicht? Da ist also noch Muskelkraft notwendig, das ist ja heute nicht mehr so. Ja.
1: Moment, jetzt muss ich unterbrechen, Rad. Ja. Ein Lenkrad brauche ich in der Lokomotive nicht.
3: Nein,
1: Was ist das dann für ein Rad?
3: Das ist nur, da kann ich die Zufuhr von Strom steuern zu der Geschwindigkeit. Wenn ich also weniger Strom gebe, dann fährt die Lokomotive langsamer. Nicht? Und ich muss ja aufpassen, wenn ich wegfahre und ich habe zu viel Strom, schadet es den Motoren, da gibt es dann die. Es ist eher kompliziert und man muss sehr viel Fingerspitzengefühl aufbringen, um da zu fahren. Also ich bin ja öfter mitgefahren. Das ist wirklich eine Kunst. Und wir haben zum Glück 4 Lokomotivführer, die mit dieser alten Maschine fahren können.
1: Jetzt muss ich da noch weiter einhaken. Sind es dann Geschwindigkeitsstufen gewesen?
3: Ja, ja.
1: Also hat man nicht stufenlos fahren können,
3: wie man will. Niemals. Nein, okay. Von Stufe zu Stufe. Und dazwischen drin hat es eine Halbstufe gegeben. Das war ein zusätzlicher Regler. Und wenn man den zu lang eingeschalten hat gehabt, dann ist der durchgebrannt und das ist auch wieder schlecht. Und das ist nicht ganz einfach, ja.
1: Gut, aber wenn ich so schon Stufe zu Stufe fix vorgegebene Geschwindigkeit, war die dann variabel, je nachdem, ob jetzt ein Eben dahingegangen ist, Gefälle oder Steigung?
3: Es ist so, das hängt ab von der Zuglast und natürlich auch von der Steigung. Ja. Beim Gefälle ist gleich, da kann ich relativ schnell aufdrehen, wie man sagt, und dann ist man relativ schnell auf der Höchstgeschwindigkeit von 90 Stundenkilometer und dann geht's dahin. Aber mit einem schweren Güterzug, ja, das ist natürlich schon, das muss man können. Aber gut, die Lokführer, es hat ja, die Ausbildung war ja ganz anders als heute. Und bis die Lokführer zuerst einmal nur im Verschub im Bahnhof und dann vielleicht mit leichten Güterzügen, dann mit schweren Güterzügen, dann mit Personenzügen und ganz zum Schluss die Sörs sind dann gefahren mit den Schnellzügen. Also das war dann schon, der Herr Oberlokführer ist da mit dem Schnellzug dahergekommen.
1: Und wer hat damals die besten Lokomotiven gehabt?
3: Die besten Lokomotiven, das kann man ganz schwer sagen. Die Engländer sagen, sie haben die besten gehabt. Die Südbahn hat gesagt, sie haben die besten gehabt. Wir, also in Österreich, haben hervorragende Lokomotivbauer. Ich sage nur Gölsdorf. Der hat immer gesagt, sagen Sie mir, was Sie wollen, welche Leistung Sie wollen, ich baue Ihnen diese Lokomotive. Ja. Hier war Österreich führend, hat ja auch so viele Berge und dadurch wird sehr viel gefordert. Ja. Und Deutschland ist natürlich auch sehr gut, ja, die Schweiz auch, und das ist, die Gebirgsländer müssen halt immer schauen, dass sie über die Berge kommen.
1: Also Eisenbahn in den Bergen, große Herausforderung.
3: Richtig, in der Ebene kann bald einer fahren. Ja, das ist keine Kunst. Also da dreht man auf und das rollt. Und wenn, rutsche ich ein bisschen und dann beschleunige ich weniger und dann geht's schon wieder. Aber bergauf, auf einmal stehst du und dann ist nichts mehr.
1: Mann, bergauf, von welchen Steigungen reden wir denn da überhaupt?
3: Ja, das ist so, die Tauernbahn hat, also wir haben in Osttirol zwischen Lienz und Zillern 25 Promille, das heißt 25 Meter höher auf 1000 Meter, sind 2,5%, scheint wenig, aber aufgrund der geringen Reibung ist das doch viel. Die Tauernbahn hat 27 Promille gehabt und durch die Tunnelketten zwischen Benk und Malnitz sind jetzt 30 Promille, aber im Tunnel drin regnet es nicht, es gibt kein Laub, also kann man ruhig ein bisschen steiler sein, muss man sogar, weil die Strecke sich verkürzt hat durch die Tunnelstrecken, die neu gebaut wurden.
1: Ja, brutal eigentlich, gell?
3: Ja.
1: Also, mich hat man sagen, also als Autofahrer sagt man, da geht es eben dahin, ja. Aber für Eisenbahn ist das schon die große Kunst.
3: Ja. Wohingegen zum Beispiel die Pilatusbahn in der Schweiz, die hat 500 Promille, das ist 50%. Gut, das geht mit einer Adhäsionslokomotive nicht, also die gibt es nur mit Zahnrad. Und 50%, ich kenne keine normale Straße, die 50% Steigung hätte. Da kommt ja das Auto auch nicht mehr auf. Also das ist noch wieder das andere Extrem. Die Schweiz tut sich natürlich leicht, weil die haben keine Weltkriege gehabt. Ja, und dadurch ist nicht immer wieder aufgebaut worden. Und Schweiz ist ja bekanntes Eldorado für Lokomotiven, also aller Art. Also es ist ja fast so schön wie bei uns im Heizhaus.
1: Ich meine, zu der 1061er möchtest du noch ein bisschen was dazu sagen und dann auch noch fragen. Also, dass man sich ein bisschen genauer noch vorstellen kann, also Führerstand in der Mitte, irgendwie ist entfernt vergleichbar mit einem Auto, mit einer Limousine. Also da sitzt man da mitten im Auto und hinten und vorne ist eher niedrig, gell? Ist da der Motor drin? Was ist vorne drin und was ist hinten drin?
3: Ein Motor ist vorne drin. Diese Maschine hat nur einen Motor. Die anderen Maschinen, die wir später sehen werden, die haben natürlich mehr Motoren. Und da ist nur ein Motor drinnen. Und dann sind natürlich die ganzen Transformatoren und dann die Bremseinrichtungen, Da gibt es also sehr viele Zusatzaggregate, die ja alle irgendwann Platz brauchen. Und die sind alle unter der Haube drunter.
1: Weil Zusatzaggregate, wo stehen wir drunter
3: vor? Ja, wir fahren ja mit 15.000 Volt, 16 und

0: relativ einfach.
1: Jetzt muss ich was anderes noch dazu zwischenfragen. Jetzt haben wir schon gehört, dass so eine Lokomotive ja so eine höchst individuelle Angelegenheit ist.
0: Richtig.
1: Also heißt, wenn ich jetzt Lokführer bin, oder anders gesagt, wenn ich jetzt einen Führerschein fürs Auto habe, kann man im Prinzip in jedes Auto einsitzen und eigentlich sofort losfahren. Wie ist das dann bei der Eisenbahn?
0: Bei der Eisenbahn brauche ich eine Typenprüfung. Also ich muss für jede Lokomotivtype, ich kann da natürlich mit dieser Lokomotivtype fahren, aber mit einer anderen nicht. Ja, das muss ich alles extra machen. Dann brauche ich die Streckenkundeprüfung. Das heißt, wenn ich jetzt dann von Lienz nach Innichen fahre, dann muss ich die kundig der Strecke sein. Ich kann also, wenn es jetzt extrem geht, nicht von Lienz nach Spital fahren, da brauche ich wieder eine eigene Streckenkundeprüfung. Und wenn ich ein Jahr lang nicht auf der Strecke fahre, dann ist die Streckenkundeprüfung zu wiederholen. Und der Dispatcher heißt es heute neu, modern, der teilt natürlich die Lokführer so ein, dass der immer wieder dort und dort, wo er gebraucht wird, fährt, damit er nicht dauernd auf Schulung ist, und sondern mehr fährt, weil er soll ja fahren und nicht nur Schulungen haben. Und es gibt Lokführer, die haben zum Beispiel die Streckenkundeprüfung von Innsbruck nach Wien, und die fahren natürlich dann mit dem Railjet, nicht? Also Railjet, da sei mir noch weit entfernt, aber es entspricht auch unserem Gemüt, dass wir diese Art der Fortbewegung, ist einfach was Schönes. Und bei uns, wenn wir ausfahren, alle sind entspannt, alle sind fröhlich. Ich vergesse nicht, wir waren 3 Tage in Innsbruck und dann waren wir wieder in Lienz, und dann wollten die Leute gar nicht aussteigen, weil es einfach so schön war.
1: Aber jetzt muss ich da 2 Sachen zwischenfragen. Streckenkundeprüfung, um was geht's da überhaupt?
0: Da geht's darum, dass der Lokführer, der das nicht hat, mit einem erfahrenen Prüfer, da muss eine Prüfung ablegen, und er fährt natürlich vorher mit als Beimann mit, und da wird erklärt, da ist jetzt das Signal und da ist da, da ist eine Langsamfahrstelle und so weiter. Der muss das wissen. Und dann macht er die Streckenkundeprüfung, dann darf er fahren. Also für jede Strecke eine eigene Streckenprüfung.
1: Und jetzt das Zweite, wenn ihr da Ausfahrten macht mit einem eigenen Zug, der normale Eisenbahnfahrplan, der bleibt ja deshalb ja aufrecht.
0: Richtig.
1: Also wie funktioniert das dann, dass man sagt, man schiebt da so einen Zug zwischen eine, der vielleicht auch von der Geschwindigkeit und den ganzen Rundum nicht so ganz in das heutige, sag mal, Fahrplangeschehen reinpasst?
0: Genau getroffen, ja. Unser Zug fährt mit 90 Stundenkilometer, passt natürlich nirgends hinein. Und wir haben natürlich, die Lokführer müssen alle Eisenbahner sein. Ein anderer darf ja nicht auf die Strecke. Und da haben wir einen sehr, sehr gewieften, unseren, ja, Namen sage ich nicht, aber der hat so gute Verbindungen und der macht das auch, die Arbeit. Wir brauchen dann einen Plan, und das genehmigt die ÖBB, und dann nach dem Plan müssen wir dann fahren. Da gibt es den 80er-Plan, den 90er-Plan, je nachdem, wie schnell die Maschine ist, wenn wir andere Lokomotiv drauf hätten, weil unsere kaputt ist, ist auch schon passiert, dann kriegen wir einen 120er-Plan. Was aber nicht ganz so gut ist, weil dann die Biergläser im Speisewagen herumfliegen, und das ist nicht ganz so angenehm.
1: Also 80er, 90er und der 20er, das heißt, die Geschwindigkeiten sind
0: die Geschwindigkeiten, ja.
1: Und stell mir das dann ungefähr so vor, wenn ihr ausfährt, dass ihr, ich sage mal, auf einen Güterzug wart und dann dem hinten knapp nachfährt, oder wie ist das dann?
0: Ja, es ist so. Die S-Bahn zum Beispiel fährt schneller, aber bleibt überall stehen. Wir bleiben ja nirgends stehen. Wir nehmen die Leute auf, also bei uns kann jeder einsteigen, wo ein Bahnhof ist. Natürlich, anders geht's nicht. Unsere Gäste kommen, wenn wir zum Beispiel jetzt nach Salzburg fahren, fahren wir nach Spital über den Dauern, Schwarzach und dann nach Salzburg. Und die Leute steigen ein bis nach Spital. Wir bleiben also in jeder Station stehen. Und das weiß derjenige, der uns den Fahrplan zukommen lässt, dass man zum Beispiel, da lässt er uns nicht vor der S-Bahn fahren. Klar, weil die bleibt ja auch stehen, wir bleiben stehen und dann stehen wir parig. Ja. Gut, aber zum Beispiel ab Malin-Zuber-Fellach steigt niemand mehr zu, da sind wir noch sehr flott, obwohl wir nur 90 fahren, bleiben wir nirgends stehen, fahren wir durch.
1: Okay, Also sind die 90 dann, sagen wir, die Durchschnittsgeschwindigkeit?
0: Nein, die Höchstgeschwindigkeit.
1: Ja, ja, aber nahe.

0: Ja, wir haben auch so eine starke Lokomotive, ja. die fährt wirklich auch über Dauern mit 80, sage ich, 85 hinauf, hat ja gleich 4 Wagelin hinten dran, also das bockt sie leicht. Ja.
1: Man muss aber dazu sagen, eigentlich ist das ja eine Gebirgslokomotive, gell?
0: Richtig. Ja.
1: Also das für sowas
0: ist,
1: erbaut?
0: Ist für die Schweren, sie ist gebaut worden. Und zwar, unsere Lokomotive ist, sind alle in Berlin gebaut worden, während des Zweiten Weltkrieges. Und ein paar natürlich auch in Floridsdorf. Floridsdorf war auch führend. Und die sind von Berlin, unsere zwei, wir haben ja zwei 1020er, das sind also diese, bitte, das ist kein Krokodil, ein Krokodil ist was anderes. Und hier,
1: schaut aber so ähnlich aus. Ne?
0: Ja, aber ein Krokodil hat zum Beispiel ein Gestänge und hat einen längeren Vorbau. Schaut ähnlich aus, aber ist trotzdem keins. Gell? Mhm. Und die sind beide in Innsbruck 1942 eingesetzt worden und dort mit den schweren Kohlenzügen über den Brenner hinauf gefahren, weil die Italiener haben ja keine Kohle gehabt. Und Mussolini hat ja den Krieg erklärt im Deutschen Dreibund. Und Churchill, der Engländer, hat gesagt, sonst kriegst du keine Kohle mehr. Und Hitler hat gesagt, das macht gar nichts. Wir stellen die Kohle am Brenner zu. Und diese Lokomotiven sind da gefahren. Unsere Lokomotiven, beide, sind in Innsbruck zuerst eingesetzt gewesen.
1: Ja, man zum Heizhaus selber, wenn man so auf der Seite schaut, da sieht man, sagen wir so, Betriebssachen wie man es früher gehabt hat zum Weichenstühlen, Signale sind auf der Seite. Gell?
0: Die roten Hebel sind immer Signale.
1: Okay.
0: Ja, und die schwarzen sind für Weichen. Wir haben da herin keine Weiche, deswegen können wir auch keine stellen. Das macht aber auch nichts, weil wir haben hier eine Anlage, wie sie war vor dem Anschluss 1938. Natürlich sind die nicht über Nacht alle mit den deutschen Signalen ausgestattet worden. Und diese Signale, das sind die, die man kennt, nicht diese Flügelsignale, die vorne den Kopf drauf haben und die Vorsignale, eine gelbe Scheibe mit einem weißen Rand, das sind die deutschen Signale und die sind also nach dem Krieg in Österreich geblieben, warum soll man sie wieder wegtun? Wir haben aber die vorher, ja. Und da sieht man zum Beispiel ein Vorsignal, ein Hauptsignal und ein Verschubsignal. Das ist auf der anderen Seite. Das Verschubsignal ist blau, ist ein Quadrat auf die Spitze gestellt und außen ist ein weißer Rand. Bitte, das sollten Sie am besten selber anschauen. Und
1: das können wir. Das Ganze irgendwie,
0: gell? Und das können wir auch stellen. Ja, also im Zuge einer Führung stellen wir die Signale. Wir haben ein zweiflügeliges Signal. Das heißt, Streckengeschwindigkeit volle Fahrt, was halt eben erlaubt ist. Und da sind wir wieder bei der Streckenkundeprüfung. Der Lokführer weiß genau, wie schnell er fahren darf. Gell? Da brauche ich nicht viel reden. Mhm. So, und wenn jetzt da aber beide Signalflügel heraus sind, dann heißt es nur verminderte Gefahr, bei uns hier 40. Warum? Der Zug fährt von der geraden Linie im Bahnhof über die Weiche in die Ablenkung. Und in die Ablenkung, das heißt aufs andere Gleis. Und da muss ich immer langsamer fahren, weil sonst passiert eine Entgleisung oder sogar die Lokomotive kann umfallen, also einiges kann da passieren.
1: Kennt der Autofahrer auch vom Kurven fahren, gell?
0: Ja, es ist genau das Ähnliche. Ja. Ja. Und daher muss ja wissen, wie steht die Weiche. Der kann ja nicht bremsen. Wenn man denkt, Bremsweg ist ja fast ein Kilometer. Ne? Und wie soll der bremsen, wenn er plötzlich das Signal sieht, er muss langsam fahren.
1: Bremsweg 1 Kilometer.
0: Ja, also.
1: Von was für einer Geschwindigkeit auf was?
0: Zum Beispiel von 100 Stundenkilometer auf 0.
1: Okay. Ja?
0: Und wenn man denkt, der deutsche ICE, der hat einen Bremsweg von 2700 Metern, nicht? Deshalb gibt es ja da auch keine Signale mehr, sondern nur noch ein Display und der Lokführer sieht da 5 Kilometer voraus, was ist die Signalstellung. Wenn der mit 300 da vorbeifährt, da sieht er ja nichts mehr. Aber gut, das haben wir hier nicht, ich erzähle es nur. Und davor ist ein Vorsignal und dieses Vorsignal ist gelb und hat auch einen weißen Rand.
1: Leicht rechteckig, aber...
0: Rechteckig, ja. Und das wird dann umgeklappt, das heißt, dann kommt das grüne Licht und das zeigt, da muss der Lokführer nicht stehen bleiben, aber der Lokführer weiß, so wird das Hauptsignal ausschauen. Und das ist meistens ein Kilometer vorher, dann kann er bremsen oder nicht. Ja? Und wenn jetzt das Signal auf grün ist, dann braucht er gar nicht bremsen, weil er weiß, das Hauptsignal steht auch auf grün. Ja? Und wenn das hier auf gelb, normal rot, bei uns hier da eben gelb, dann ist eben Vorsicht, das heißt, es kommt das Hauptsignal mit zwei Signalflügeln heraus. Gell? Und da haben wir also dann eben, da müssen wir langsamer fahren.
1: Und das Ganze ist alles über Kettenzug und Seile gesteuert.
0: Ja, gell? Ja. Und mit, da ist also dann der Stellwerker.
1: Kann man sowas bedienen auch?
0: Ja, natürlich. Das geht immer. Da brauche ich aber einen Schlüssel. Aha, sonst geht da geht nichts. Weil da könnte ja jeder hergehen und da herumschalten und walten. Das geht überhaupt nicht. Die Schlüsselzentrale ist immer gut bewacht.
1: Okay.
0: Im Stellwerksraum. Ja. Mhm. Und zuerst muss ich die Weiche aufsperren, die Weiche stellen. Und wenn ich keinen Schlüssel habe, kann ich keine Weiche stellen. Wenn ich das gestellt habe, dann kann ich erst das Signal stellen. Dementsprechend, wenn ich jetzt das Signal auf Ablenkung stelle, muss ich natürlich das Signal auch auf zwei Flügel heraus stellen. Das muss ich immer zusammenhängen.
1: Also die Stellung muss man da dann durch die Drehung dann?
0: Ja, das dreht man nach oben. Das zeige ich Ihnen, wenn Sie hereinkommen, da stellt man nach oben und dann sieht man hier, wie sich die Kette spannt und wie die Signalflügel nach oben gehen.
1: Ja, ich meine, das sind große Hebel.
0: Ist ja große Kraft, die Signalflügel da hochzuheben, ist nicht ganz einfach. Und jetzt, wenn es Winter hat und auch wenn es ein bisschen dreckig ist und so, es muss ja trotzdem gehen. Ja? Und da hat es den Lampisten geben. Der Lampist hat die Aufgabe gehabt, der Nacht sieht man ja nicht, wie das Signal steht, eben die Lampen beim Signal anzuzünden. Und zwar zunächst einmal waren Petroleumlampen, dann schon elektrisches Licht. Und heute gibt es die Lichtsignale, Flügelsignale gibt es nur auf Nebenstrecken. Und in Kroatien und in Slowenien gibt es auch noch die alten Signale, so wie wir sie da haben. Und da ist zum Beispiel die Schlüsselabhängigkeit. Das heißt, wenn ich eine Verschubfahrt mache, jetzt ist das Signal gestellt auf Verschubverbot. Halt. Ja,
1: Verschubverbot. Also ich muss eines sagen.
0: Ich darf keinen Verschub machen.
1: Ja. Das Ganze schaut ja für mich jetzt recht exotisch aus, gell? Ja. Weil solche Zeichen siehst du heute bei der Eisenbahn nirgends mehr.
0: In Österreich nur auf ganz, also mir ist keine bekannt, aber es gibt sicherlich irgendwo in irgendeinem Winkel noch irgend sowas, aber nicht diese Ausführung. Weil das ist die Ausführung vor 1938.
1: Und jetzt muss ich leider auf die Uhr schauen. Wir haben mit unserer Führung durchs Eisenbahnmuseum in Lienz gerade erst angefangen. Mhm. Aber die heutige Sendezeit ist vorbei. Deshalb sage ich mal recht und schön Dank einmal.
0: Ich sage auch Dankeschön.
1: Ja. Aber, liebe Hörer, ich kann ganz versprechen, nächsten Monat geht's weiter.
0: Ja, fein.
1: dann schauen wir nämlich nur, was wir da Neues sehen werden. Und es könnt zwar glauben, es wird noch viel Spannendes erleben und einfach herschauen. Eisenbahnmuseum Lienz, zahlt sich aus. Danke fürs Zuhören.
0: Dankeschön.

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1: Mille grazie, ciao ciao.
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3: Ja, hallo liebe Leute. Wir sind wieder im Eisenbahnmuseum in Linz. Also vorigen Monat waren wir auch schon dort und haben mit dem Herrn Carlo Nutdurfter schon ein bisschen was erfahren dürfen und ums Eisenbahngeschehen und was man da im Museum so sieht. Und nachdem es da so viel zum Sehen gibt, geht es halt einfach weiter. Wir stehen jetzt vor einem Spantenwagen, gell? Spantenwagen wird den Ödern für euch vielleicht vom Namen her gar nichts sagen, aber es wird genug noch geben, die vielleicht damit gefahren sind, ne? Das sind nämlich die Personenzugwaggon, die quasi vorn und hinter eine freie Trittfläche gehabt hat, also wo du quasi vorn und hinten eingestiegen bist, und dann hast du quasi, was der letzte Waggon gewesen ist, hast du hinausgeschaut, Kinder, bist im Freien gestanden. Ich kenne das auch nur von meiner Kindheit, ich habe das immer so genossen. Also wunderschön, gell? Was sieht man jetzt alles?
4: Ja, da haben wir einen Spantenwagen, und dieser Spantenwagen war zum Beispiel auch eingesetzt für den Korridorzug von Lienz nach Innsbruck, und ab Innichen eigentlich ein bisschen vorher bis zum Brenner hinauf hat man nicht aus- und einsteigen können, dürfen. Die Waggons waren abgesperrt, zwei Karabiniere sind mitgefahren, und diese Regelung ist natürlich dann aufgelöst worden, weil man gesagt hat, jetzt gibt es ein vereintes Europa, und die fahren immer noch mit abgesperrten Zügen, das ist noch weggekommen. Und das war aber gang und gäbe, und wenn ich nach Innichen fahren wollte, dann habe ich einen anderen Zug nehmen müssen, weil ich in Innichen nicht aus dem Zug hinausgekommen bin. Gell? Und dieser Waggon, bitte, wenn mich einer fragt, wann ist der gebaut worden, dann tue ich mir ein bisschen hart, und zwar deshalb, weil der Waggon ist gebaut worden 1936, hat oben einen Holzaufbau gehabt, und nach dem Krieg hat man gesagt, Holz weg, weil bei Unfällen, das Holz splittert, das war fürchterlich, oder wenn die Öllampen drinnen waren, das hat einen Unfall gegeben, dann hat das gebrannt, lichterloh. Und da hat man also das weggetan, und 1956 ist dieser Waggon in der Hauptwerkstätte umgebaut worden in St. Pölten, 20 Jahre später, also der hat praktisch zwei Geburtstage, so wie er da steht, ist er 1956 mit gleichem Vorgestell, unten das Vorgestell hat man gelassen, man hat immer geschaut, man hat die Waggons umgebaut, wo das Vorgestell in Ordnung war, weil man wird nicht da auch noch miteinander reparieren, wenn man eh genug Wagen hat. Und diese Wagen sind gefahren von Lienz nach Villach, von Lienz nach Innsbruck, von Lienz nach Innichen. Von Innichen nach Franzensfeste sind die Italienischen gefahren, da sind die nicht gefahren. Aber an so einem haben wir da, das ist ein Geschenk von Wendelin Einzinger, und deswegen heißt er Wendelino. Also Wendelino ist keine Eisenbahnerbezeichnung, sondern eine interne, weil wir einfach Dankeschön sagen wollen, weil da schenkt uns einer einen Waggon, da müssen wir schon Dankeschön sagen. Ja. Ja.
3: Nein, das ist eigentlich der klassische, kann man sagen, Nahverkehrswagen. Kann man das so sagen?
4: Ja, ist richtig, ja.
3: Fasziniert mich heute noch so. Genau, mit Raucher- und Nichtraucherabteil, gell?
4: Und da haben wir ein Stellwerk.
3: Also Stellwerk, das müsst ihr beschreiben, das ist, da wie, wird, wie das ausschaut. Also da,
4: wird, da, wird, da werden die Weichen und die Signale gestellt, und das macht der Stellwerker. Und der Fahrdienstleiter sagt, was er zu stellen hat. Gell? Also die waren immer in Verbindung. Bei Nebenbahnen war der Stellwerker und der Fahrdienstleiter der gleiche. Also man hat nicht unbedingt im Berg im Trautal einen eigenen Stellwerker gehabt. Hat man auch nicht gebraucht, sondern der Fahrdienstleiter hat das gestellt. Weil so viele Weichen gibt's da nicht. Wir haben hier das Stellwerk vom Bahnhof Lienz. Das haben wir gerettet. Und wie wir das da hereingebracht haben, ich hätte mir nicht gedacht, wie schwer sowas sein kann. Also das ist natürlich gebaut für die Ewigkeit, alles in Metall natürlich und sehr, sehr schwer.
3: Gusseisen?
4: Gusseisen, ja.
3: Nein, man muss was dazu sagen, also dass man sich das ein bisschen vorstellen kann. Das sind jetzt ungezählt, so an die 20 oder wie, Räder mit Hebel dran. Also die Rahlen haben circa einen Durchmesser von, was werden die sein? 35 Zentimeter umeinander.
4: Ja, kann man sagen, ja.
3: Und da ist seinerzeit dann die Kette dann drüber geführt worden, und mit Hebel war das dann zum Schalten, also mit Verriegelung. Mhm. Drüber hat es dann so, ich sage mal, so Anzeigen gegeben. Da hat man dann wahrscheinlich gesehen, der Schaltzustand auch, und alles aus Metall.
4: Massivst.
3: Massiv, ja.
4: Gebaut für die Ewigkeit.
3: Ja. Also, dass das ein Gewicht gehabt hat, also das sieht man auf jeden Fall. Und alles 100% Mechanik.
4: Ja.
3: Unverwüstlich.
4: Und da drüben, bitte, das ist ein Wagen, das ist ein Bierwagen. Und der war aber zum Schluss bei den Montafonern Werken in Vorarlberg eingestellt als Werkstattwagen für Baumaterialtransport und so weiter. Und den haben wir nicht mehr gebraucht, wir schon. Und jetzt haben wir ihn da, der ist aus 1892, ja, sehr alt, noch mit Holzaufbau, aber bei uns ist ja kein Brandgefahr, weil wir fahren ja nicht.
3: Grün lackiert, muss man auch dazu sagen,
4: ja, gell? Ja, noch sieht man es, ja. Noch.
3: Also ist das noch der Rest der Originallackierung, was war das?
4: Das ist schon ausgebessert, das ja. Da, gell? Da unten haben wir noch einen zweiten, der hat noch die Originallackierung, ja, das gibt's. Und der nächste ist ein Plattformwagen. Plattform, der hat keinen Aufbau, sondern das ist nur Blatt. Da kann man zum Beispiel Güter transportieren, die nicht nässeempfindlich sind. Also Zementsackel kann man da auch transportieren, wenn schönes Wetter ist, aber wenn es regnet, ist kein Loch. Ist nur Plattform. Und da haben wir so einen Motor drauf. Der heißt Hansi, weil der Hansi hat uns den gegeben.
3: Das steht ist übrigens mit Kreide geschrieben drum.
4: Drauf, ja. Die 1020er von den beiden haben wir in der letzten Sendung gesprochen. Da ist ein Motor und eine Lokomotive hat 6 solche Motoren drauf.
3: Das ist so ein Motor von der 1020er?
4: Richtig.
3: Wahnsinn.
4: Und 6 sind drauf. Und dadurch, dass jede Achse einen Antrieb hat, brauche ich keine Stange mehr. Weil ja die Kraft nicht übertragen werden muss, sondern jede Achse dreht sich selber und treibt an. Und deshalb haben diese Lokomotiven eine phänomenale Zugkraft gehabt. Aber natürlich in den Gleisbögen, Semmering sind sie nicht gefahren, weil da gibt es ja Gleisbögen herunter bis 160 Meter und da wird das Gleis abgeschliffen. Ja. Übrigens, das ist heute noch so, nicht, dass die Lokomotiven da fahren, unsere, sondern dass einfach die engen Gleisbögen, die müssen dann alle 1,5 bis 2, 2,5 Jahre ausgewechselt werden. Ja. Und natürlich, damals war es eine Errungenschaft von mir Zuschlag nach Glocknitz zu kommen und umgekehrt, weil ja da die Südbahn ist ja gebaut, von Wien nach Dresden zu kommen. Das ist ja eine private Bahn und die haben natürlich geschaut, dass da der Schulterschluss da ist. Das war das Einzige, was noch eigentlich gefehlt hat, weil dann bin ich ja nach Chimia schon bis nach Bruck an der Mur und das ist dann schon die halbe Miete. Ja. Mhm. Natürlich geht es noch weiter, aber trotzdem. Und da hinten steht die 1245. Das war die einzige Elektrolokomotive, die tatsächlich in Linz gefahren ist. Und zwar als Sammler heißt, der fährt in den Bahnhof rein, meistens auf noch bis zur Grenze, italienischen Grenze, und hat die Waggons mitgenommen, die leeren, oder die vollen gebraucht, oder umgekehrt, je nachdem. Wenn jemand was bestellt hat, Holz oder Steine oder sonst was, ist eben der Sammler gekommen und hat die Waggons gebracht. Und dann hat man sie ausladen können. Und wenn der fertig war mit dem Ausladen, dann hat er eine gewisse Frist gehabt. Und dann ist der wieder gekommen und hat die Waggons mitgebracht.
3: Quasi Güterverkehr, Zustellung und
4: ja, und leichte Personenzüge, ja.
3: Okay.
4: Es ist ja nicht gar so leistungsstark, aber ausreichend für das. Es ist ja immer so, die Lokomotive leistet das, was man braucht. Ich wäre nicht, was gut was für eine Lokomotive, zum Beispiel eine 1020er, die wäre ich nie mit einem Sammler fahren lassen, weil ich schade drum, weil ich brauche das ja nicht, ja. Das ist auch so in den Beginn der 40er Jahre gebaut in Wien. Ist eigentlich eine deutsche Maschine. Damals hat sich alles ein bisschen vermischt. Gell? Mhm. Und das sieht man auf den Deckeln unten. Da steht noch drauf DR, das heißt Deutsche Reichsbahn. Bitte, das war ja im Krieg. Und dann steht oben BPÖ, Bundesbahn Österreich, das war vor dem Krieg. Und ein Deckel ist Gott sei Dank ÖBB. Das heißt, alle drei Bahngesellschaften haben die gleichen Maschinen gebaut und dadurch passen auch die Ersatzteile. Und da hat man halt eben hergenommen, was man gut gehabt hat. Das ist ja wurscht, was draufsteht. Gell?
3: Ja.
4: Und daher ist das ein interessantes Stückchen Geschichte.
3: Jetzt eigentlich eine nebensächliche Frage. Die Lokomotive sind rot lackiert.
4: Damit man sie besser sieht.
3: Soweit ich mir zurückgehen kann, früher waren die Lokomotiven auch alle in grün lackiert.
4: Ja, grün.
3: Wann war denn das überhaupt, dass man dann zu rot umgestiegen ist?
4: Das war, also es ist ganz langsam gegangen. Man hat ja zuerst ausprobiert, und zwar die Farbchemie. Man muss sich vorstellen, ein Lack auf einer Lokomotive muss ja einiges aushalten, mehr als ein Autolack, weil da kommt der Bremsstaub, das sind ja ganz feine heißen Teilchen, die schleifen ja wie so ein Schleifpapier und so weiter. Und da hat man also die Farbe eigentlich in Grün und in Blau zusammengebracht, in Rot noch nicht. Ja. Und die Chemie geht weiter und dann hat man plötzlich Rot. Und die erste Serie, die zur Gänze rot war, war die 1043er. Das waren 10 Stück, die sind in Villach stationiert gewesen, sind am Dauern gefahren. Und die waren nie grün, die waren alle rot. Also von daher, also das war 72, das nachher errötet, sagen wir mal so. Hat natürlich nichts mit der Politik zu tun, ja, ganz klar, ja.
3: Aber eigentlich ist es dann so ein fließender Prozess gewesen, also bis dann die Letzten haben gespritzt haben, ne?
4: Ja, es ist so, man hat ja nicht gesagt, jetzt tun wir die einen und nur lackieren, sondern wenn eine Hauptuntersuchung war, also wenn alles nachgeschaut wird und ausgewechselt wird und auch nach einer gewissen Kilometeranzahl, wie beim Auto, da muss man verschiedene Sachen nachschauen. Und so ist es da auch, das wäre nicht die Lok hereinholen nur zum Nachschauen, sondern ich muss auch was auswechseln. Und dann hat man zum Beispiel bei der 1020er hat man die Fenster vom Lokführer. Die sind ja dreifenstrig aus Deutschland gekommen. Und nach dem Krieg, diejenigen Lokomotiven, die in Österreich gestanden sind, sind in Österreich geblieben. Punkt. Es gibt 47 Lokomotiven und die Österreicher haben bei einer Hauptuntersuchung haben die Fenster ausgebaut, die drei, den Rahmen oben ausgeschliffen, zwei Fenster eingebaut und die Lokomotive ist rot geworden. Mhm. Weil es ja eine generelle Karosserieveränderung ist. Und deshalb gibt es keine dreifenstrige rote Lokomotive, weil wenn sie die drei Fenster hinauskriegt und die zwei eine ist sie rot geworden. Nur die Firma Kleinbahn hat da dreifenstrig, aber schauen wir da mal drüber hinweg, sind wir nicht so kleinlich. Ja, und da haben wir noch auf der Wand oben die Südbahn. Und zwar, wie sie von Villach, ab 1864 ist Villach schon erreicht gewesen von Marburg her. Und übrigens, auch heute noch ist die Kilometrierung von in Kärnten und in Osttirol hinauf bis Innichen mit dem Nullpunkt in Marburg, obwohl es lang schon Jugoslawien war und dann eben Slowenien und jetzt immer noch ist die gleiche. Das hat aber mit der Kohlenbahn überhaupt nichts zu tun, weil die fährt ja nicht, ist ja keine Südbahnstrecke. Und jetzt sehen wir da den Plan oben auf der Wand. Da steht zum Beispiel, da haben wir den Bahnhof Lienz, das Zeichen oben, das mit den Signalen heißt, es gibt einen Bahnübergang, es ist ein Bahnhof dort, weil beim Bahnhof ist meistens ein Bahnübergang, weil wenn die Leute aussteigen, müssen sie drüber gehen. Da sieht man auch ein Höhendiagramm, wo ist die höchste Stelle, das wissen wir aus dem Geografieunterricht heraus, in Doblach natürlich, und dann geht's wieder abwärts, gell? Bis nach Franzensfeste, und dann mündet ja die Bahn in die Tiroler Bahn damals, heute Brennerbahn, ein.
3: Aber wenn man das jetzt dann wenn ich sieht, wie die Steigungen sind und Bahnhöfe sind und so, ich glaube, das alleine muss man sich ein bisschen ausschauen. Da sind einiges an Informationen drin, die man so eigentlich gar nicht so wahrnimmt, gell? Aber die trotzdem da sind und wichtig sind.
4: Und das ist ein eher modernes Stellwerk, da gibt es also keine Hebel, sondern da sind Knüppel, die kann ich umlegen. Wenn man es kann, da braucht man elektrischen Strom dazu. Und zwar ist hier drauf natürlich Unbefugten strengstens verboten. Das ist, haben nicht wir drauf geschrieben, sondern so die ÖBB. Weil jetzt kann da jeder, weil ich ja keinen Schlüssel mehr habe. Und dadurch steht drauf, es ist verboten. Ob das jemanden abgehalten hat oder nicht, ist mir nicht bekannt. Ich glaube eher, wenn jemand einen Schaden anrichten will, dann macht das trotzdem. Und da sieht man, wie die Signalstelle oder wie es eingestellt ist. Rot oder grün.
3: Also drüber muss man da noch ein bisschen erklären. Das ist so ein Schaubild, wo man genau einen Gleisvorplan für einen Bahnhofsbereich sieht, also wo die ganzen Weichen eingezeichnet sind und die ganzen, sagen wir, Abstellgleise und Ausweichgleise und alles. Schaugläser sieht man da auch noch einige.
4: So wie der Bahnhof war, gell? Das gehört da zusammen. Und da kann ich dann schalten, die Signale, rot und schwarz die Weichen. Und blau sind die Ersatzsignale.
3: Alles natürlich mit Nummern versehen, ist eh klar, gell, dass man genau gewusst hat, was für Signal wo dazugehört. Und das Gestell selber ist natürlich auch massives Metall, wahrscheinlich auch nicht gerade leicht.
4: Wir sind jetzt am unteren Ende der Halle angelangt und wir sehen in der Ecke eine Signalanlage, wie sie nach 1938, wie die Deutsche Reichsbahn das Zepter auch in Österreich übernommen hat. Es hatte kein Österreich gegeben, wir waren die Ostmark. Und hier sehen wir dann die neue Signalordnung. Und oben, wo wir gerade früher waren, in unserer letzten Sendung, da sieht man die altösterreichische und da sieht man die neuere Form während und nach dem Krieg. Heute gibt es diese Signale nur vereinzelt auf Nebenstrecken. Heute gibt es die Lichtsignale, ist ganz klar. Ist ja viel einfacher, leicht, die Ode haltet viel länger. Und da brauche ich keinen Lampist, der da aufgekraxelt und oben was Feuer macht. Oder muss ja nicht aufgekraxeln, er muss nur herunter, nur wenn eine Störung ist. Es gibt eine Kette, da kann er das herunterlassen. Und dann später hat man also da das ausgebaut und hat elektrisches Licht gemacht. Aber wenn die Glühbirne kaputt ist, dann muss ich ja trotzdem den Lampisten. Auf den alten Bahnhöfen, das sieht man bei uns in den Nebengebäuden, da gibt es das Lampistenhaus. Da ist nicht der Lampist drin, sondern die Lampen.
3: Auf jeden Fall kann man sagen, diese Signalanlagen, wenn man die sieht, das ist der Wiedererkennungswert für viele,
4: ja,
3: auf jeden
4: Fall noch. Richtig,
3: da.
4: Richtig.
3: Bei dem, was wir in der letzten Sendung da behandelt haben,
4: eher so selten.
3: Exotisch, interessant. Gell?
4: Und wenn ich eine Modelleisenbahnanlage habe, solche Signale sind da drauf. Das ist ein Blick in die Halle und daneben unsere 77er vor der Tür. Ein wunderschönes, die Italiener sind ja ganz verrückt. Die fotografieren. Wir wissen, das ist das am meisten fotografierte Fotomotiv in Lienz, wenn es nach den Italienern geht.
3: Ist natürlich nett. Man muss ja sagen, also sie steht ein Stück vor dem Eisenbahnmuseum also, und auf einer Drehscheibe. Früher war das Ganze, sagen wir, ein bisschen ein eisenbahnmäßiger, schöneres Ambiente. Heiz und rund um den Parkplätze, aber das ist quasi der Modernisierung des Bahnhofs in Lienz geschuldet. Leider.
4: Wir haben hier, also diese Drehscheibe hat keinen Antrieb, nie gehabt. Und zwar ist die 1943 aus Knittelfeld gekommen, weil es war eine Drehscheibe, die durch den Krieg zerstört wurde und die war zu kurz für die 52er. Jetzt haben wir diese Drehscheibe gekriegt und da hängt man einen Stab ein, einen richtig kräftigen Holzstab. Und dann dreht man händisch zwei Mann da, zwei Mann hinten, dreht man die Lokomotive um. Das geht heute noch so. Und wenn wir die Lokomotive, heuer war ein milder Winter, üblicherweise stellen wir sie herinnen ab. Wenn wir wissen, ja, wird schlecht werden, dann müssen wir ein bisschen drehen, damit wir sie herunterkriegen. Und sie ist rollfähig, aber fahren tut sie nicht. Aber das braucht man nicht, wer sollte mit einer Dampflok fahren.
3: Weißt du, was ich weiterfrage? Man rollfähig, ganz leicht, hintauschen wird auch nicht gerade gehen, oder?
4: Kräftige Männer, dann geht's schon. Also,
3: wie viele Leute brauchst du denn da?
4: 4, 5 mindestens.
3: Okay.
4: Ja, wir haben ja meistens eine Verschublokomotive.
3: Ja.
4: Und es ist so, im Zweifelsfall ein bisschen von der Drehscheibe herunter, das geht schon. Rollfähig ist bei uns alles. Nicht rollfähig ist, wenn die Achsen oder die Bremsen eingerostet sind. Das ist sehr schlecht, weil wir ja einen Verschub machen müssen, weil wir im Winter, jetzt haben wir Winterbetrieb hier, da steht viel mehr herinnen, was normalerweise, es steht eine Schliere da herin, das steht im Sommer nicht da, das ist dann am Zug drauf.
3: Und jetzt gehen wir da wieder vorbei, jetzt stehen wir da bei einer grünen 1020er. Das war nicht vorbereitet, oder?
4: Das ist nicht vorbereitet, aber rollfähig. Das heißt, wir können sie bei unserer anhängen. Und wenn wir diese Garnitur, also zwei 1020er, eine rote und eine grüne, vor die Tür stellen, die Fotografen, da schlagen sich vor der Tür.
3: Was haben wir da? Das macht rot. Ja. Ah, genau. Das ist jetzt so Kosten, wie groß ist denn der? Sag einmal, ja. 40 mal 50?
4: Da ist er noch, da ist er, sieht man auf der Seite. Und zwar gehen da die Rohre raus, ja, da unten. Und mit Druckluft wird da Sand vor die Schiene geblasen und die Räder rutschen weniger. Das ist meistens beim Bremsen und Wegfahren. Also während der Fahrt eigentlich nicht, aber da ist ein Kosten.
3: Wie weit kommt man mit einer Sandfüllung?
4: Das wird jedes Mal aufgefüllt. Das hängt davon ab, wie oft, was ich brauche. Das, wie viel Sand braucht man, das kann man schwer sagen. Das hängt davon ab, wie viel man verbraucht. Und wenn ich wieder zu Hause bin, also daher in die Zugförderungsstelle, dann schauen die natürlich nach, wie viel Sand ist drinnen. Füllen wir nach, da braucht man gar nicht sagen. Das gehört dazu, zur täglichen Inspektion der Lokomotive.
3: Hast du dazu nur dann Sand mit, einen Reservesand?
4: Nein.
3: Und jetzt stehen wir da vor einem großen schwarzen Teil.
4: Das ist die 52er, die also die gesamte Vereinstätigkeit erzeugt hat, weil wir gesagt haben, die Lokomotive muss da sein und sie ist auch gefahren. Wir sind also 1980 ist die Lokomotive gekauft worden. Sie wurde hergerichtet bis 82 hier in Lienz, da wo wir jetzt stehen. Und bis 93, also 1993 ist sie gefahren. Jetzt ist der Kessel beschädigt, das kostet ein Heidengeld, über 1 Million Euro. Und man hat uns in Meiningen, das ist ja die Kesselschmiede Nummer 1 in Europa, die waren da und sagen, sie machen uns ein günstiges Angebot, es kostet nur 1 Million Euro.
3: Das musst du halt sagen.
4: Das bringen wir eben nicht sagen.
3: Ja. Aber jetzt muss ich mal anders fragen, wenn wir jetzt die Lokomotive, ich meine, sie sind eine sehr große Lokomotive, muss man auch dazu sagen, gell? Hinten haben wir den Tender.
4: Ja, und den schauen wir uns jetzt etwas näher
3: ja,
4: an.
3: Ja, genau. Gut, jetzt gehen wir mal zum Antrieb, sagen wir jetzt ganz unfachmännisch, schwierig.
4: Und da sieht man zum Beispiel, die Achsen sind alle mit Stangen verbunden, genau, damit jede Achse auch Antrieb erfährt. Und da drinnen ist eigentlich das Herz. Da drinnen kommt der Heißdampf hin. Es gibt Nassdampfmaschinen, das hat Temperatur von 180 Grad. Da sieht man noch kleine Wassertröpfchen, das ist Nassdampf. Das ist bei kleineren Maschinen, bei der Sullen zum Beispiel, das ist eine Heißdampfmaschine. Da wird der Nassdampf noch einmal erhitzt und der erzeugt oder hat dann eine Temperatur von 420 Grad.
3: Natürlich, 420
4: Grad. Es ist natürlich so, dass die höhere Temperatur ist, aber nicht unendlich natürlich, ist klar, weil der Druck steigt ja. Ein Kesseldruck von 16 Bar, das ist hier die Grenze. Wir sind ja ein bisschen mit weniger gefahren, weil wir nur 4 Waggons gehabt haben und die alte Dame muss man ein bisschen schonen. Da drinnen geht ein Kolben hin und her, so wie beim Auto, nur eben waagrecht und treibt diese Stange an, die Treibstange. Die Treibstange überträgt die Kraft auf die Stange, die die einzelnen Achsen verbindet und so wird das Ganze angetrieben.
3: Da sind dann doch mehrere Räder, sind da alle angetrieben?
4: Alle, ja, alle.
3: Ist da jetzt die Kraftaufteilung auf jedes Rad ungefähr gleich?
4: Immer gleich.
3: Immer gleich.
4: Ja. Nur die vorne, die Vorlaufachse, die ist nicht angetrieben, die hat man eingebaut zur Gewichtsverteilung. Zum Beispiel diese Lokomotive ist gebaut worden im Krieg für den Russlandfeldzug. Diese Lokomotive war nie in Russland, sie ist erst 1944 gebaut worden. Und da ist der Krieg gegen Russland ja schon vorbei. Deshalb hat man hier einen Achsdruck von nur 15 Tonnen. Heute haben wir 22, 23 Tonnen auf unseren Gleisen. Man weiß ja nicht, wo man hinfährt mit der Lokomotive. Geplant waren sie auch für Frankreich und so weiter. Und Nebenstrecken muss man abbefahren, man muss ja die Panzer und die Mannschaft dort hinführen. Daher ist diese Lokomotive so gebaut, damit sich das Gewicht verteilt.
3: Diese Bauart von Lokomotiven sieht man ja in vielen Ländern. Also mir ist was in Norwegen auch schon mal unterkommen.
4: Ja, es ist ja, in Slowenien gibt es so eine. Das ist ein Schneepflug davor. Dieser Schneepflug, man sieht es hier an den vorderen Achsen. Das war auch die gleiche Lokomotive, wie wir dahinter haben, die 52er. Wurde umgebaut für die Zugförderstelle Lienz. Also die Hauptwerkstätte Knittelfeld hat diese Umbauarbeiten gemacht im Jahr 1960, weil man nicht mehr so viele Dampflokomotiven gebraucht hat, weil ja Diesellokomotiven gekommen sind. Und das also war natürlich der Wagen, der den Schnee geräumt hat, hat keinen Antrieb und muss daher geschoben werden. So sind sie gefahren, genau wie sie da stehen.
3: Im Prinzip war das früher mal im Urzustand eine 52er.
4: Richtig.
3: Aber im Prinzip, vereinfacht ausgedrückt, ist er nur mehr das Fuhrwerk, ist wichtig.
4: Ja, ja.
3: Und der gesamte Antrieb und alles ist eigentlich weg.
4: Brauche ich nicht.
3: Und wird eigentlich nur, also einen riesengroßen Pflug sieht man halt auf, also einen Schneepflug, also so riesengroße Schaufel halt.
4: Das ist der Schneepflug für die Gleisreinigung. Das ist der Schneepflug, den kann man herausklappen.
3: Das auf der Seite.
4: Der und zwar ist der nur für den Bahnhof. Weil wir haben auf dieser Strecke hier, Wustertal und Spital, viele dreigleisige Strecken, also Bahnhöfe, nicht Strecken, sondern Bahnhöfe. Und im Bahnhof hat man den Flug, und drüben ist der gleiche, ausgefahren, beim mittleren Gleis ein, eine Durchfahrt und der ganze Bahnhof war sauber.
3: Also das, was man da auf der Seite rausschieben kann, ist, schätze mal, 4 Meter auf jeden Fall
4: breit,
3: gell? Schräg in so ein Schwarz-Weiß lackiert, gell, dass man sie auch sieht. Und das Ganze hat irgendwie, sagen wir, eine entfernte Ähnlichkeit. Auf der Seite ist wie ein Waggon. Man sieht unten natürlich auch noch die riesen Antriebsräder, wo man von der Dampflok kennt. Eigentlich das Herz von der Dampflok da unten.
4: Das ist alles weg.
3: Ja, ja. Nein, war quasi der Rahmen und das und die Räder.
4: Und das ist... Ja. Der Behälter für die Druckluft, weil dieser Schneepflug kann selber nicht fahren, er muss geschoben werden. Und alles funktioniert pneumatisch, das heißt mit Druckluft, nicht hydraulisch, weil es würde ja Hydroswasser würde frieren oder ich brauche Öl. Und Druckluft habe ich auf der Lokomotive drauf, das braucht sie zu bremsen. Weil wenn ich keine Druckluft habe, dann bringe ich die Bremsen nicht auf, dann komme ich nicht einmal weg. Und bremsen tue ich auch mit Druckluft. Das ist also schon da. Jetzt gibt es die Schläuche. Übrigens, das ist heute auch noch so. Und wenn eine Lokomotive irgendwo angehängt wird, dann wird sie angekuppelt und dann hängt man also die Druckluftschläuche zusammen, die Elektrokabel, und dann kann man fahren. Ja, und diesen Waggon kann man besuchen, man kann da hineingehen.
3: Also wir gingen jetzt quasi vorn vorbei, da ist eine, ich möchte fast sagen, eine Wand von Schneepflug, also die ist so, sagen wir, 3 Meter hoch.
4: Ja, 3 Meter, ja.
3: Wobei man sagen muss, da in der Gegend kann man es auch brauchen, also da ist mitunter wirklich gescheit viel Schnee. Das zeigt natürlich auch irgendwie, wie anspruchsvoll oder hart der Eisenbahnbetrieb da, sagen wir, die Bergen im Winter sein kann.
4: Ja, also da sehen wir das Gleiche wie auf der anderen Seite. Wir steigen jetzt über eine Stiege aus Holz hinauf und betreten den Schneepflug. So, da wird erklärt, welche Hebel das es gibt. Hier ist die Mannschaft.
3: Also vielleicht ein bisschen zur Erklärung. Da ist ein alter Sessel, so Metallsessel ein bisschen. Wie man es vor die Lokomotiven kennt, dann zweigeteilte sagen wir, Windschutzscheiben, so in V-Form, also ein bisschen nach vorne, so spitz. Dann sieht man ein paar Scheibenwischer, 2 je Seite und auch eine Scheibenheizung.
4: Das ist dann später gekommen, wie die Elektrizität auch gekommen ist. Das war dann natürlich 1960 schon möglich. Und da oben ist ein Pult mit verschiedenen Zahlen.
3: 20, 30, 40, 50, 60. 10 steht auch noch. R
4: sieht auch noch. Und dann sind hier verschiedene Lampen, die wir jetzt nicht eingeschaltet haben. Aber es ist normalerweise rot, weil hier sind 2 Leute. Das sind also höhere Beamte im Heizhaus, der Bahnmeister, der Gleismeister, also nicht irgendein so Hilfsarbeiter, sondern wirklich höhere Persönlichkeiten. Und die sind da gewesen, die haben dann so geschalten, hier, wie ich das jetzt mache, und dann verändert sich das. Rot wird rot-gelb, das heißt Achtung, es kommt gleich grün. Warum? Die Dampflokomotive kann nicht Volldampf haben, also geht der sofort weg, wenn ich stehe. Gelb-grün, gelb heißt immer Achtung. Und dann weiß ich, aha, jetzt fahre ich bald und dann schalte ich weiter. 10, 20, 30, 40, 50, 60 Stundenkilometer. Nachdem der Lokführer das ja nicht sieht, der sieht ja nicht durch die Wand durch, wird das wiederholt am Ende des Waggons. Und wir gehen jetzt durch den Mannschaftsraum durch.
3: Zuerst möchte ich das noch ein bisschen erklären, was man da sonst noch sieht. Im Prinzip haben wir da einen Metalltisch und da sind mehrere Regler. Da steht rechter Flügel, linker Flügel, quasi vertikale und horizontale Regler und also so Schiebeschalter. Das ist halt einfach der Pflug ist bedient worden. Und jetzt gehen wir mal, jetzt schauen wir mal, wie das dahinter ausschaut. Jetzt gehen wir da durch, da rein. Im Prinzip schaut das jetzt aus wie ein Waggon. Da ist ein Arbeitstisch, ein bisschen ist drinnen, Werkzeug, eine Sitzbank für das Personal.
4: Es sind hier eigentlich auf der, normalerweise sind die 2 Leute vom Heizhaus, die den großen Flug in den Bahnhöfen betätigen, also nicht auf der Strecke. Und dann vorne sind noch 2, die wirklich die Geschwindigkeit regulieren, nicht, dass sie einschalten, sondern sie signalisieren das dem Lokführer zurück. Und wenn wir jetzt so weitergehen, so wie bei den alten Waggons, da so eine Kanzel, und da kann man hergehen.
3: Haben wir ein bisschen Lärm. Genau, da sieht man da die Anzeige nochmal, das ist so ein größerer Kasten, da steht nur 1, 2, 3, 4, 5. 6.
4: Dann hat man das genommen, das ist das Gleiche, ja. Und das hat man noch hintergetragen.
3: Über Kabel halt.
4: Ja, das ist alles da drauf, gell?
3: Ja.
4: Und dann hat man so weit getragen, bis er es gesehen hat, gell? Weil oft war so viel Nebel oder Schnee drin, dass er das nicht gesehen hat. Und das sieht er, retour heißt das, und 1, 2, 3, 4, 5, 6, so 60 darf er fahren, mehr darf er nicht fahren.
3: Jetzt stehen wir da quasi auf der Tribüne, gleich neben der 52er, neben der großen Dampflok, und schauen da eigentlich fuhren eine, da ist, wie heißt denn das? Wenn ich sage, der Deckel ist
4: die Rauchkammer.
3: Die Rauchkammer. Schaut ziemlich dunkel aus, da sieht man, ja, was sieht man da drinnen,
4: da
3: ist?
4: Ja, da geht der Rauch von unten her, also der Abdampf, ja, kommt da herein und geht dann da oben Es ist da leicht unterbrochen und das geht dann oben beim Kamin hinaus. Und wenn man so Bilder sieht, wenn es weiß heraus raucht sozusagen, ja, das ist dann der Dampf von den Zylindern, der Abdampf.
3: Es ist das Wasser. Eigentlich nur Wasser, Wasserdampf?
4: Wasser.
3: Also nichts Umweltschädliches
4: in dem Sinne. Und dann sind noch hier die Rauchrohre, die da ist der dazwischen drin Wasser und der Heizer heizt ein, hinten in der Feuertür, also Feuerstelle sozusagen, wo das Feuer brennt. Und die Gase gehen durch diese Rohre und erwärmen das Wasser auf die 420 Grad durch die Überhitzer. Aber das ist eine eher komplizierte Sache. Das ist dann Rauch, wie richtig Rauch, wenn man Kohle verheizt. Es muss Steinkohle sein, weil eine andere bringt die Energie nicht. Und das ist dann der dunkle Rauch, der oben herauskommt. Bei einer Dampflokomotive, wenn man schaut auf ein Bild.
3: Genau. Ja, und das hilft mir jetzt die Dampflok eher von oben, eigentlich bis ins letzte Detail, kann man fast nicht beschreiben,
4: Rohre sind. Und da oben zum Beispiel ist drinnen der Sand. Den Sand haben wir ja schon gesehen bei der Elektrolokomotive, der kann ja natürlich nicht oben sein, weil oben ist die Spannung, die Hochspannung 15.000 Volt, das ist ja lebensgefährlich. Und bei der Dampflokomotive war es oben, weil der Sand muss trocken sein und jetzt der Kessel ist ja warm. Und dann ist der Sand schön warm und rieselfähig. Das heißt, er rinnt da hinunter, wenn ich einschalte, mit Druckluft angetrieben.
3: Also das ist ein großer Behälter eigentlich, der oben am Kessel drum sitzt. Und da gehen das 1, 2, 3, 7 Rohre, so schräg nach hinten, runter. Und eigentlich zu alle Räder, man sieht da direkt beim Kasten oben, da sind eben Druckluftventile, die halt dann angesteuert werden und je nachdem,
4: ob sie vor oder rückwärts fährt, entweder vor der Achse oder hinter der Achse.
3: Ne? Genau, wo ein Sand halt braucht, ja.
4: Ist schon weil klar. Es hilft mir nichts, wenn ich vor die Achse meinen Sand hinhaue und ich fahre rückwärts. Das ist der Kompressor sozusagen. Das ist das Gerät, dampfbetrieben. Das erzeugt die Druckluft für den Schneepflug und auch für die Lokomotive und für die Waggons, damit ist alles gebremst wird.
3: Ist ovales Gebilde, kann man sagen.
4: Das ist das, was immer so tut, so psch, psch,
3: psch, psch, psch. Ist auf der Seite ungefähr in der Mitte vom Kesselbereich so aufgebaut. Ist alles groß und mächtig, alles in schwarz natürlich, wie der Dampflok lackiert ist.
4: Die Schnellzuglokomotiven, die deutschen Schnellzuglokomotiven, um sie hervorzuheben von den Güterzug- und Personenzuglokomotiven, waren blau.
3: Da weiß man, was man gesehen hat.
4: Ja, das ist dann, da sind natürlich der Herr Oberlokführer ist mit so einer Lokomotive gefahren, der hat dann weiße Handschuhe angehabt und hat dann, das war schon was,
3: gell. Jetzt gehen wir in die Dampflok sogar rein, ins Führerhaus sozusagen. Es ist eine dunkle Kammer, gell.
4: Der Lokführer steht da und schaut vor, was sieht er da? Die Signale vom Schneepflug.
3: Genau, das sieht man halt, also man muss was sagen, wenn du in so einer Dampflok gefahren bist, die Aussicht nach vorn, die war ja nicht gerade beraubend, also die ist sehr eingeschränkt, gell?
4: Deshalb hat kein Lokführer eine Brille tragen dürfen, die haben alle sehr gut verhält, also gute Augen, gesunde Augen haben müssen, ansonsten wurden sie vom Fahrdienst abgezogen.
3: Das habe ich nicht gewusst, das ist spannend. Auf einer Dampflok bist du sowieso zu zweit gewesen, gell? Unabhängig davon, gell? Da war noch der Lokführer, der quasi die Räder bedient hat,
4: ja. Genau, gell? Und der Heizer, der war da, der hat müssen da reinschaufeln. Von Lienz nach Silian, der Heizer musste das Feuer bedienen. 4 bis 6 Tonnen Kohle von Lienz bis nach Innichen. Da hineinschaufeln, aber nicht irgendwo, sondern dort, wo es notwendig war, damit das Feuer gleichmäßig brennt. Ansonsten bringt die Lokomotive nicht die Leistung, die notwendig ist, mit einem schweren Güterzug.
3: Also nicht einfach nur eine Hand, das Wissen am Wissen.
4: Nicht so wie Kohle im Keller schaufeln, ist wurscht wohin, beim Fenster rein und genügt schon. Nein, man muss schauen, wo es am hellsten ist. Da kommt von unten zu viel Luft durch und da legt man dann drauf Kohle und dann brennt es wieder an. Und das muss man können, weil die Luft kommt nur von unten und deshalb muss man das Türchen, das Feuer, Türchen, ich mach schon mal auf mit einem Wurzwirbel. So, und da wird hineingeschaufelt.
3: Ja, ja brutal. Also. Und heiß wird es drin dann auch gewinnt.
4: Ja, 1000 Grad.
3: Ja, und heraus ist dann auch nicht ganz kalt, gell?
4: Also es war so schön, wie wir da ausgefahren sind mit Sonderfahrten. Also haben wir nur 4, 5 Waggons gehabt. Also waren nie schwere Fahrten. Aber wenn es so im Sommer draußen 40 Grad hat und herin, da die 1000 Grad drin, und dann war es schon sehr warm da herum, ja. Zumal das Dach ist ein sogenanntes Norwegerhausdach, das ist nach hinten geschlossen. Normalerweise ist das offen, aber man hat gesagt, diese Lokomotive ist geplant gewesen für den Russlandfeldzug, da kannst du bis um minus 40 Grad haben, da muss ich zumachen da oben, Sonst haben die Lokomotiven hinten offen, damit die Wärme aufsteigt, damit es nicht gar so warm wird. Das ist das Problem. Und hier drinnen...
3: Also muss man sagen, wo er es gerade draufklopft, das ist so ein rechteckiger Kasten, der ein bisschen nach vorgeht. Und den macht er jetzt gerade auf, wie es ausschaut.
4: Da sieht man eigentlich nichts.
3: Da ist nichts
4: drin.
3: Genau.
4: Ist nichts drin.
3: Fenster zumindest.
4: Ja. Fenster ist es auch, ja. Da ist das Essen drin, damit es schön warm bleibt.
3: Das ist so quasi der Mikrowellenofen von früher.
4: Ja, zum Warmhalten, ja. Es ist auch so, man muss sich ja vorstellen, der Lokführer und der Heizer, die können ja nicht stehen bleiben im Bahnhof, meine Damen und Herren. Wir gehen jetzt essen, in einer halben Stunde fahren wir weiter. Das geht nicht. Der muss bis zum Endbahnhof durchfahren, ja, auch wenn er stehen bleibt. Er kann ja nicht aussteigen. Der Heizer, ja, der muss ölen draußen, aber dienstlich ist das. Der kann nicht in der Gasthaus gehen, schnell ein Bierchen trinken oder sonst was. Und der Heizer steht also hier und hat noch die Aufgabe, Wasser nachzufüllen. Wenn zu wenig Wasser ist, dann kann es fürchterlich ausgehen, dass die Lokomotive einen Kesselzerknall hat. Das heißt, im Klartext den Kessel zerreißt und meistens ist die Lokmannschaft tot, weil das ist ja logisch, wenn da 16 Bar, man muss sich vorstellen...
3: Also das Wasser hast du zur Kühlung braucht, oder?
4: Nein, das Wasser ist erhitzt worden. Also das war ja Dampf dann. Der Dampf steigt auf und oben ist dann der Dampfablasshahn und da geht es noch hinunter zum Überhitzer und nach dem Überhitzer geht es zum Zylinder.
3: Jetzt muss ich nur mal fragen, jetzt haben wir gerade gehört, wir sind von Linz nach Siljan sind es...
4: 4 bis 6 Tonnen, ja.
3: 4 bis 6 Tonnen, das sind also ähnlichen, sind das circa wie viele Kilometer?
4: Ja, 38.
3: 38, gut. Wie viel Liter Wasser hast du denn da braucht?
4: Das kann man nicht sagen.
3: Grob.
4: Das ist irrsinnig schwer, das hängt davon ab, welche Belastung haben wir. Und wie kann da, und die Kunst des Heizers... Es gibt also ganz, ganz wenig Aufzeichnungen über Wasser, weil Wasser hat man genug gehabt, das ist wurscht. Wichtig ist Kohle, wie viel hat der verbraucht, weil das kostet was, das Wasser. Mhm. Es gibt ja in fast jedem Bahnhof, man sitzt auf einem Plan vor dem Heizhaus, wenn Sie da vorbeigehen, sehen Sie das, brauchen Sie gar nicht reingehen, da sehen Sie weh, also steht am Fahrplan drauf, das heißt Wasserstelle. Und wenn ich von Lienz hinauf nach Siljan fahre, die erste Wasserstelle ist bereits im Tal, es sind so Wasserkräne, also Wasser war genug da, das hat niemand interessiert, wie viel man Wasser braucht. Ausreichend. Es hat nämlich, wir werden es dann draußen beim Tender sehen, was der Tender alles mitgenommen hat. Was ich noch sagen wollte, das ist also zum Wasser noch.
3: Also da, ja. Das sind mehrere Regler.
4: Immer zweimal.
3: Okay.
4: Zweimal. Warum zweimal? Wenn einer nicht funktioniert, der andere. Weil das ist lebensgefährlich, wenn kein Wasser hineinkommt.
3: Also doppelte Absicherung quasi. Ja.
4: Und da sind verschiedene Ventile. Zum Beispiel das eine ist für den Generator, wenn hinten ein Personenzug fährt, zum Strom erzeugen.
3: Das sind 5 Drehregler eigentlich.
4: Ja, das sind 2 gleiche. Und das ist zum Beispiel der Hilfsbläser. Wenn ich im Bahnhof stehe, habe ich keinen Dampfantrieb mehr, dann geht das Feuer aus. Gell? Mhm. Und dann schalte ich den ein. Und damit ich sehe, ob der eingeschaltet ist oder nicht, hat er so eine Lasche dran. Und jetzt ist er eingeschaltet, sehe ich es. Der geht bis da rauf und dann kommt Dampf dazu und reißt man wieder die Luft heraus aus den Röhren und das Feuer brennt wieder. Oder bleibt brennen. Man hat das ein paar Mal schon bei Sonderfahrten im Podcaststein übersehen. Und dann wollte er wegfahren. Und ich mir dachte, wie wird der jetzt tun? Er ist genau 5 Meter gekommen. Und dann war es aus. Dann hat er wieder müssen nachheizen.
3: Ja, und da gibt's da, erinnert auch einiges an Anzeigen.
4: Ja. Ja. Das, und da zum Beispiel war der Fahrplan drinnen. Da unten ist, da kann man die Kohle herausnehmen, wenn man wieder zu Hause ist. Ja, mhm. Oder man fährt länger, der Aschkasten ist hier unten und dann fällt Asche drauf, heißt so, und dann kommt keine Luft mehr hinein. Jetzt kann ich es ein bisschen weiter aufmachen. Da gibt es 4 Klappen, damit trotzdem noch Luft dazu kommt. Ja. Und hier,
3: das ist die Kohle. Das ist quasi jetzt die Hinterseite, gell?
4: Ja.
3: Richtung Tender schauen wir jetzt.
4: Ja, der ist direkt drauf. Ja. Logisch, weil es muss ja der Heizer schaufeln. Es ist auch ein Hammer da, damit wenn große Brocken sind, dass man es jetzt zerkleinert, weil große Brocken brennen schlecht an. Die Oberfläche ist zu klein und dadurch muss man es jetzt zerkleinern. Natürlich eine mühselige Arbeit. Gell? Die Kohlen rutschen selber nach, wenn genug Kohlen drin sind. Wenn zu wenig sind, muss im Bahnhof der Heizer mit einem Schieber die Kohlen herunterziehen. Dann hat er noch gehabt die Signalbeobachtung, das Ölen. 5 Jahre lang hat jeder als Heizer fahren müssen. Erst dann war die Möglichkeit, Lokomotivführer zu werden.
3: Ein langer Weg. Was ich auch noch fragen wollte, Wie viele Tonnen hat er überhaupt so mitgenommen?
4: Wir haben also hier, das ist jetzt nicht, hat nichts mit der Lokomotive zu tun, sondern das ist jetzt ein Wannentender, der hat also genau 26.000 Liter Wasser drauf und 10 Tonnen Kohle und rutscht dann so nach, das ist also ein Blech drin, das geht bis daher.
3: Also ist so ein Schiffsblech, dass das wirklich immer nachrutscht?
4: Ja, und da ist das Wasser drin, da hinten kann man es einfüllen.
3: Aha, was man auch nicht so oft sieht, aber das ist, dahinter ist auch noch ein Kämmerlein.
4: Ja.
3: Da gehen wir jetzt da gerade rein. Da ist eine Holzbank hierin und ein kleiner Tisch.
4: Ich schieße mich gerne dazu.
3: Ja, genau.
4: So, und da ist bei Güterzügen natürlich nur der Zugchef, hat das man heute sagen. Denn damals war es der Zugführer, aber Führer darf man nicht sagen. Der Zugchef ist zuständig für den Zug. Man sieht es heute, der steigt aus und Signalkelle und dann kann der Lokführer fahren. Der Zugführer weiß nicht, wie die Lokomotive funktioniert, weiß auch nicht die Bedienung einer Lokomotive. Aber er kennt die Vorschriften und er ist zuständig für die Sicherheit im Zug. Und bei den Personenzügen ist er der, der die Fahrkarten kontrolliert und von mir aus lucht oder nicht, ist ja dann nicht wichtig. Aber wo ist der bei Güterzügen? Der kann ja nicht auf den gelegten Güterwagen drauf

0: Badanischer, so das.
1: Ja.
0: Holzbohl drin hat, gell? Ah, ja. Du hast Tischerl mit einer Schublade, wie es ausschaut?
1: Ja, ja.
0: Metall?
1: Ja.
0: Ja. Und
1: nein, Holz.
0: Ah, Holz, gut, ja. Und ansonsten hast du oben noch ein Licht, ein paar Hagel fürs Gewand und das war es auch noch für sich.
1: Ja. Das war's das auch ist ja kein Wohnzimmer, sondern ein Dienstzimmer, bitte. Das,
0: ja, genau.
1: Ja, ja, eben. Ja, die Südbahn ist eine private Gesellschaft, hat mit der Staatsbahn nichts zu tun und ist eigentlich eine Konkurrenz zur Staatsbahn. Die Staatsbahn hat kein Geld gehabt. Österreich hat ja viele Kriege geführt im 19. Jahrhundert und dadurch kein Geld gehabt. Deshalb sind ja dann als letzter Akt der Staatsbahngesellschaft die Bürenbahn, die Dauernbahn, die Bucheiner Bahn, Karawankenbahn, die Bahn nach Dresden gebaut worden. Und das große Ziel der Südbahn war, eine Verbindung zwischen Wien und Dresden herzustellen. Dresden war der Haupthafen und 1869 ist ja der Suezkanal fertig worden und da hat man natürlich nicht mehr um Afrika herumschiffen müssen, sondern man hat durch den Suezkanal fahren können, war man bald einmal im Mittelmeer und dann in der Adria und jetzt ist plötzlich Dresden aufgeblüht, natürlich. Und die Eisenbahn muss ja auch etwas weiterbringen, weil was nutzt man 5 Schiffe Bananen, wenn ich sie nicht weiterbringe. Die Südbahn war dann gebaut von Wien über den Semmering nach Triest und die Industriellen von Kärnten haben gesagt, wir brauchen auch eine Eisenbahn, weil es hat ja damals kein Auto gegeben, Flugzeug schon gar nicht und man muss sich vorstellen, es ist das Jahr 1868, ein paar Jahre vorher, 1864, ist die Bahn fertig gewesen von Marburg bis nach Villach, 1864. So, und dann war nichts mehr. Es hat sich nichts gerührt. Was ist dann politisch passiert? Italien hat also verschiedene Freiheitskämpfe, Guerra dell'Intelvenza, Freiheitskrieg ist immer so eine interessante Sache, geführt gegen Österreich, weil dann ist Mailand mit der Lombardei befreit worden von Österreich. Einige Jahre später, es hat immer wieder Friedensverhandlungen gegeben und auch Friedensschlüsse. Dann trotzdem hat es wieder neue Kriege gegeben. Dann ist die Venetien und Venedig weggefallen. Gut, das war weg. Und dann ist noch Friaul, Julius Venetien, war schon weg und Friaul ist natürlich jetzt für die Eisenbahn von Wichtigkeit, weil man hat nicht recht gewusst, wo soll man denn jetzt fahren, weil das ehemalige Gebiet, was man da unten herum sieht, unten heißt von Triest Richtung Rovereto, Trient, das war ja alles österreichisch, hat man befahren können, jetzt nicht mehr, weil es italienisches Gebiet war. Dann hat das Militär gesagt, wir brauchen sofort, da haben wir ja von Villach eine Bahn gut passen nach Franzensfeste. Ja? Und wenn das Militär was haben will, ist ja heute auch noch so, die kriegen das, gell? Und das, sofort ist das gebaut worden. Die Planung der Strecke von Villach nach Franzensfeste war für 3 Jahre geplant. Nach 2 Jahren und 2 Monaten war sie fertig, 10 Monate vorher, die komplette Ausführung. Also nicht nur die Planung, sondern die komplette Ausführung. Bauzeit 3 Jahre, 2 Jahre, 2 Monate, 10 Monate vorher. So ist es richtig. So hat Lienz eine Eisenbahnlinie gekriegt. Gell? Lienz ist also so gelegen, dass es doch eine sehr steile Strecke hat, direkt vor Obfaltersbach.
0: Hier ist die Eisenbahn.
1: Wir haben auch Bilder davon. Und da ist ein Doppelbogen, einmal rechts und einmal links. Das ist natürlich für die Eisenbahn ganz blöd, weil die Belastung der Achsen einmal auf der einen Seite ist, einmal auf der anderen Seite. Und genau da sind die 25 Promille Steigung und das ist natürlich sehr ungeschickt. Deswegen hat man hier in Lienz eine Verstärkung sozusagen gebraucht. Das ist die Zugförderungsstelle, wo also Züge ausgestattet wurden, eine zweite Lokomotive drauf, weil von Klagenfurt herauf oder von Villach herauf nach Lienz geht es ja relativ eben, sieht man ja heute noch. Und aber da hinauf ist es, man glaubt es nicht, aber es ist eine Gebirgsbahn. Ja? Dann hat man 2. Lokomotive gebraucht, vielleicht auch noch eine 3. Zum Schluss ist man sogar mit teilweise 4 Lokomotiven gefahren, 4 Dampflokomotiven oder mit 3 Diesellokomotiven. Dann, was machen wir jetzt? Brauchen wir also da ein Heizhaus, weil ich muss ja die Lokomotiven warten, ich muss Kohle haben, ich muss Wasser haben. Gut, Wasser ist nicht das Problem, weil Wasser ist ja genug da. Wenn man sieht, dass bereits im Tal oben die erste Wasserstation nach Lienz war, also gar so weit, hat die Lokomotive nicht fahren müssen, dass sie wieder Wasser gekriegt hat. Wassernot gibt es nur im Karst und da hat man ja dann eben andere Sachen entwickelt. Wir sind aber bei der Südbahn. Und hier, muss man sagen, haben wir das Heizhaus bekommen. Nur deshalb. weil ich bin überzeugt, sonst hätte man nichts gekriegt.

0: aber bitte, es war eine große Freude und es hat die Bevölkerung von der bäuerlichen Landwirtschaft endlich, nicht endlich, aber weggebracht von der rein bäuerlichen Wirtschaft in die Fremdenverkehrswirtschaft. Weil die Südbahn, da würde man sagen, so wie heute all inklusive, das hat es ja natürlich damals nicht gegeben, diesen Ausdruck, die haben auch Hotels gehabt. Wenn man denkt, in Doblach gibt es das Südbahnhotel, es gibt auf dem Semmering das Südbahnhotel, bitte nicht zu verwechseln mit dem Bahnhans, obwohl es daneben steht, aber es ist trotzdem ein anderes. Dann in Dalmatien unten gibt es auch die Südbahnhotels. Das heißt, man hat mit dem Zug fahren können, man hat da übernachten können. Die Wiener Gesellschaft ist plötzlich nach Meran gefahren, weil man da so schön fahren kann. Man kann in Doblach übernachten und dann weiter nach Meran. Das ist ja wunderschön. Und Lienz hat zum Beispiel 1871 hat 2000 Einwohner gehabt und 40 Jahre später 6000. Wo sind die hergekommen? Dreimal dürfen wir raten. Das sind natürlich die Eisenbahner gewesen, ist klar. Ja, es hat natürlich auch eine Not gegeben, nämlich zu wenig Hotels in Lienz. Deshalb ist der Lienzner Hof gebaut worden, ist heute neben der Antoniskirche, das Gebäude ist noch da und dann ist man frisch fröhlich gefahren. Wir sehen hier weiter Bilder von 1918. Das ist die Lokmannschaft mit den Heizern. Die sind da draußen vor dem Tor. Das Tor gibt's heute noch, das mittlere Tor. Dahinter ist eine Schnellzuglokomotive, wie wir es ja auch auf dem anderen Bild sehen. Und was auffällt, keiner hat eine Brille. Warum? Habe ich auch nur eine geringe Schlechtsichtigkeit gehabt, war ich vom Fahrdienst ausgeschlossen.
1: Das Bild, das muss man sich ungefähr so vorstellen wie so ein Klassenfoto. In 5 Reihen stehen dann sitzen die Herren, alle mit schönen Anzug von damals, Krawatte, hochoffiziell das Ganze und hinten die Dampflokomotive natürlich vom offenen Tor. Wir möchten gar nicht glauben, wie viel das waren.
0: Hier im Heizhaus waren 70 Bedienstete. Man muss sich ja vorstellen, es gibt ja Schichtdienst und viele sind ja auch da gewesen, aber nicht immer, sondern sind ja ausgefahren und so weiter. Es ist ja vor dem Ersten Weltkrieg passiert, dass eine Lokmannschaft bis nach Marburg gefahren ist und die Marburg haben gesagt, du fährst jetzt nach Venedig, wo wir was holen, einen Zug und so, dass sie erst nach 14 Tagen wieder hier in Lienz angekommen sind. Das hat es gegeben, später natürlich nicht mehr, die Grenzen haben das verhindert. Gell?
1: Also so spricht, die sind dann kreuz und quer durchs Kaiserreich gefahren?
0: Ja. Nach dem Ersten Weltkrieg war es natürlich fürchterlich, weil ja kaum, also Österreich hat 55 Millionen Einwohner gehabt und nach dem Ersten Weltkrieg 5 Millionen. Jetzt kann man sich vorstellen, deshalb ist ja auch der Ruf dann aufgetaucht, Heim ins Reich. Und der Zugverkehr war ja beinahe unterbrochen. Ja, wo sollte man denn da hinfahren? Nach Italien? Nein, kein Mensch fährt nach Italien. Und der Osttiroler schon gar nicht. Der fährt ja nicht mehr hin, das ist nichts mehr. Und es hat dann später, das ist ja erst Gruber die Gaspari-Abkommen, nach dem Zweiten Weltkrieg diesen Korridorzug gegeben, wo also hier man nach Innsbruck hat fahren können mit dem Zug. Und heute haben wir leider Gottes keinen durchgehenden Zug mehr, was wir natürlich sehr bedauern. Die Italiener sagen, sie haben eine so große Zugdichte, das geht nicht. Aber wo ein Wille, gibt es auch eine Zugfahrt, aber es gibt keine.
1: Südbahn, Staatsbahn, wann hat es eigentlich mit der Südbahn als solches dann eigentlich aufgehört?
0: Aufgehört hat es 1924, weil sich die Südbahn aufgelöst hat. Sie hatte nichts mehr gehabt zum Fahren. Es war von Triest herauf, bist nicht mehr gekommen, drin in Südtirol, bist nirgendwo hinkommen. Es war nur ein Restchen übrig. Und dieses Restchen hat die neu gegründete Bundesbahn Österreich übernommen und die hat gar nichts mehr gehabt. Das heißt, die Südbahn hat aufgehört zu existieren. Sie war als Gesellschaft durch längere Zeit da. Es hat auch einen Vorstand gegeben und so weiter. Dann erst, dann ist sie also praktisch aus dem Handelsregister hinausgekommen und eliminiert worden und so weiter. Also da war nichts mehr da. Sie hat also nach dem Krieg, hat sie die Häuser betreut, die Eisenbahnhäuser und die Witwen und Waisen. Das war natürlich Südbahn-Altlasten, die sind natürlich zu betreuen. Also das war schon, ja. Und hier sehen wir ein Bild vom alten Bahnhof.
1: Also da steht dabei Bahnhof Lienz um 1885.
0: Ja, das ist der Bahnhof, daneben das Restaurationsgelände. Und jetzt die Folgen des Zweiten Weltkrieges. Ein Bild von maßloser Zerstörung. Der Bahnhof ist komplett zerstört. Es gibt hier ein Bild, da kann man nichts mehr retten, sondern man hat ihn abreißen müssen. Man hat ihn also wieder neu aufgebaut. So schaut er ja heute noch aus. Man sieht auch zerfetzte Waggons. Das Heizhausdach hat gebrannt. Man hat es löschen können und dann hat man wieder aufgebaut und 1950 wurde der neue Bahnhof eingeweiht.
1: Also vielleicht noch ein paar Daten dazu. 81% der Gleisanlagen sind damals zerstört worden, 75% der Wasseranlagen und die Hälfte der größeren Bahnhofsgebäude sind einfach zerbombt worden.
0: Was auch interessant ist, hier gibt es noch zwei Pläne. Das ist alles aus unserem Archiv heraus. Und zwar ist das ein Fahrplan von Marburg nach Franzensfeste. Und hier stehen noch die Zugzeiten 12.25 Uhr, dann steht NM, das heißt Nachmittag. Ja, dann das da unten heißt auch Nachmittag, das heißt Abends. Und es hat 13, 14, 15 Uhr in Österreich erst seit 1921 gegeben. Und was man auch sieht hier, es hat hier gegeben Verona, Porto Veneto, also die Italiener haben ja gern große Bahnhöfe mit Namen bezeichnet. Sie kennen ja alle in Venedig, Santa Lucia zum Beispiel, da war früher mal ein Kloster und das hat Santa Lucia geheißen, deswegen heißt der Bahnhof so. Und römische Zeit und das ist Prager Zeit. Das heißt, die Eisenbahn hat das bewirkt, dass es Zeitzone geben muss, weil wenn ich Ost-West fahre, dann verändert sich die Zeit, gell, weil ja die Sonne Ost-West geht. Nord-Süd ist wurscht. Das heißt, wir haben die gleiche Zeit wie in Berlin, weil wir auf dem gleichen Längengrad liegen. Aber Ost-West, wenn ich jetzt zum Beispiel um 12 Uhr in Lienz wegfahre und ich bin im Spital unten um 12:45 und bin aber eine Dreiviertelstunde gefahren. Ja, wieso? Ja, weil die Zeit sich unten verändert hat. Und früher haben wir nur die großen Städte eine Zeit gehabt. Und die kleinen Städte haben die Kirchturmuhr gehabt und dann hat man gesagt, wir brauchen eine neue Zeit und das ist hier schon eingeführt, nämlich römische Zeit, Prager Zeit. Da hat es auch verschiedene Varianten in Österreich gegeben, aber das hat mit der Südbahn nur indirekt zu tun. Und daneben haben wir hier einen Plan, der recht nett ist. Das ist eine Eisenbahnlinie in Planung von Lienz über Matra in Osttirol nach Kitzbühel, eine Eisenbahn, ja. Und die ist nie gebaut worden, aber...
1: Vor ein paar Jahren war so ein Werbeprospekt drin.
0: Witzig, ja. Und es ist ja auch so, dass der Bäckermeister Taferner in Hum, der hat gesagt, ich habe gehört, da wird eine Eisenbahn gebaut, ich baue einen Bahnhof. Und dann werden sie bei mir vorbeifahren müssen, weil ich im Bahnhof habe. Und ich verkaufe meine Semmeln, meine Brötchen und so weiter. Ich werde ein reicher Mann und... Der Bahnhof steht heute noch in Huben, die Bahnlinie wurde nie gebaut.
1: Warum ist eigentlich mit der Eisenbahnverbindung nach Mitterswil nichts geworden?
0: Das gibt viele Gründe, weil man gesagt hat, jetzt planen wir ohne dies irgendwo Nebenbahnen, die zum Beispiel die Dauernbahn war schon irgendwo im Kopf, da machen wir vielleicht was, dann brauchen wir die nicht. Weil dann fahren wir von Salzburg, also wenn man die Salzburger Täler anschaut, da wo die Salzach entspringt, dann sieht man, jedes Nebental war eigentlich potenzieller Kunde sozusagen oder Planungskunde für eine allenfalls Alpenüberquerung. Und die heutige Strecke ist deshalb entstanden, weil 1900 ist die Linie gebaut worden von Schwarzach-St. Veit nach Bad Gastein und der Hotelier Staudacher, der war ja immer Gastgeber von Kaiser Franz Josef und von Wilhelm, Kaiser Wilhelm von Preußen. Und die sind hier abgestiegen. Und dann war es so, dass das, der Hotelier hat gesagt, unbedingt brauchen wir eine Normalspurige. Ja, keine Schmalspurige, weil vier Seitentäler waren immer Schmalspurige, wie wir schon früher gehört haben. Geplant und hier hat man gesagt, eine Normalspurige, damit der Kaiser nicht umsteigen muss. Bitte, der Kaiser wird umsteigen in Schwarzach, das ist ja blöd. Es ist natürlich schon die Bahn in Bad Gastein Normalspurig gewesen, dann war schon die Planung, dass man es weiterbaut. Ja. Und deshalb sind natürlich alle Projekte da weg gewesen, ist klar.
1: Gut, also wir haben einiges gehört, also da gibt's einiges im Museum in Lienz zum Sehen, gell? Sagen wir recht herzlichen Dank, dass ich da sein darf, also dass wir so viel erfahren haben, nicht nur über das Museum, sondern auch über Fahrzeuge und Eisenbahngeschichte ein bisschen. In dem Sinn, schauen Sie ruhig einmal vorbei. Und was man auch ganz wichtig sagen muss, es unterstützt damit auch einen Verein, der nicht gewinnorientiert ist, sondern der einfach nur schaut, dass er einfach wertvolle technische Kulturgüter aufbewahrt. In dem Sinn sage ich recht herzlichen Dank. Bis zum nächsten Mal.
0: Ich freue mich auf einen Besuch von Ihnen und wir haben es im Sommer offen. Es ist schon machbar, dass man die Informationen kriegt, wann wir geöffnet haben. Am Dienstag bitte nicht, weil am Dienstag haben wir einen Ruhetag. Ansonsten haben wir 6 Tage der Woche offen. Dankeschön.
1: Danke auch.

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Ja, da staunt ihr was. Die Charlie Prince Show eröffnet mit einem Instrumental, nämlich einer ganz speziellen Version von Michael Jacksons Rock With You. Das war nämlich Feel the Heat von RWY Retouched Instrumental. Eine Platte, die es eigentlich gar nicht gibt, aber ich habe auch weitere Überraschungen in dieser Charlie Prince Show, zum Beispiel die nächste. Das ist der eingängige Right Out Groove von Aesthetics Please, eine Future-Funk-Version des 83er Sommerhits. Hier ist Aesthetics Please mit Right Out Groove. Und der Sommerhit damals hieß Get On Up von Jazzy Deep.

soweit also eine Wahnsinnsscheibe von Aesthetics Please. Die erste von zwei Scheiben in dieser Show von Business Casual. Das ist ein Online-Plattenvertrieb. Aber wir machen mit einem neuen Edit weiter. Die Platte kennt ihr, aber das hier ist der DJ Tron Edit.

Und schon sind wir bei Casual Connection. Hinter denen steckt der Australier Lukas Rukasu. 2002 begann er als DJ und seit 2014 macht er selber Musik. Zum Beispiel das hier, Can't Let Go, und zwar ein Rework.

Huch, das war ja wieder Michael Jackson. Nein, nein, das war Casual Connection mit Can't Let Go im Rework, aber die Stimme war von Michael Jackson. Wir wechseln mal nach Taiwan. Sauri ist nun endlich auch mal ein Genie aus Taiwan. Sogar Deutschlandradio hatte mal einen Titel von ihr im Programm. Hier ist sie bei uns in der Charlie Prince Show mit Thinking of You.

Deep Choice nennt sich der Italiener Enrico Mandini. Sein Instrumental Dream On erschien zuerst 1992, dies ist aber die Remastered-Version von 2018. Viel Spaß!

Soweit also Deep Choice mit Dream On, was mich an Italien erinnert. Und in Italien hat auch die Charlie Prince Show in den 80ern begonnen. Naja, wir machen hier weiter, nämlich mit einem Stück von Shack Attack, das ihr in dieser Version kaum wiedererkennen werdet. Das ist nämlich der Navo Disco Edit. Navarro Disco Edit von Shack Attack's Dark is the Night.

zum Beispiel das hier. Nachdem die Polizei eine lärmende Versammlung in einem Wohnblock in Siegi aufgelöst hatte, wurden 12 Personen mit einer Geldstrafe von insgesamt rund 2000 Euro belegt. Die Strafe war vor Ort zu entrichten. Anschließend schloss die maltesische Tourismusbehörde das gesamte Gebäude wegen Verstößung gegen einige Lizenzbestimmungen. Die Polizei teilte mit, dass sie eine Meldung über eine Gruppe erhalten habe, die in einem Wohnblock in Svegi übermäßigen Lärm verursachte. Gleichzeitig wurde bei Inspektionen festgestellt, dass 8 der 9 Wohnungen in dem Block gegen Lizenzbedingungen verstießen. Die in den Apartments untergebrachten Touristen wurden aufgefordert, diese zu verlassen und in alternative Unterkünfte umgesiedelt. Der gesamte Block ist nun vollständig gesperrt, bis der Betreiber alle gesetzlichen und behördlichen Auflagen erfüllt. Oh weia!

Zum Erweiterungsprojekt des Mater Dei Krankenhauses gibt es ein Update. Maltas stellvertretender Premier und Gesundheitsminister Ian Borg vermeldet, dass die Arbeiten zur Erweiterung der Notaufnahme des Mater Dei Krankenhauses voraussichtlich im August beginnen und 3 Jahre dauern würden. Durch dieses Projekt würde sich die Anzahl der Behandlungsplätze im Bereich des Krankenhauses mehr als verdoppeln, nämlich von 32 auf 70. Dadurch werde auch die Anzahl der Behandlungsplätze in der Kindernotaufnahme erhöht. Das Projekt wird rund 120 Millionen Euro kosten.

Bei der Planungsbehörde eingereichte Bauanträge könnten das Gebiet um einen Kreisverkehr in Jira in ein Wolkenkratzer-Paradies verwandeln. Geplant ist der Bau von 3 Türmen neben dem Empire Stadium. 3 Projekte, 2 davon warten noch auf eine Entscheidung, könnten sich dem bereits bestehenden ST Tower im Herzen von Jira in der Nähe des alten Empire Stadiums anschließen. Das ergebe 4 Türme auf einer Fläche von ungefähr 3,5 Fußballfeldern. Einer dieser Türme existiert derzeit, nämlich der besagte ST Tower. Ein 23-stöckiges Gebäude mit einer Höhe von über 98 Metern. Er wurde 2020 genehmigt. Es handelt sich um das höchste Geschäftsgebäude in Jira. Premierminister Joseph Muscat hatte damals kurz vor den Kommunalwahlen 2015 den Grundstein für das Hochhaus gelegt. Seither ruht das Projekt jedoch. Während der ST Tower ein Bürogebäude ist, beinhalten die 3 anderen geplanten Türme allesamt touristische Elemente, was die Ausdehnung des Touristengebietes über die bekannten Hotspots hinaus, nämlich St. Julians und Slima, signalisieren würde. Oh weia, wo ich doch gerade in der letzten Sendung noch erzählt habe, dass die Beschränkungen auferlegt wurden.

vor weiteren Malta-Infos kommt jetzt aber wieder Musik, nämlich in diesem Fall Peggy Goo. Das ist wieder eine Besonderheit. Peggy Goo ist nämlich Südkoreanerin und heißt eigentlich Kim Min-ji. Sie studierte in London, lebt aber in Berlin. Sie gründete ihr eigenes Fashion-Label und Record-Label und hier ist sie mit 1 plus 1 gleich 11.

Ja, viel Asiatisches in dieser Sendung und viele Instrumentals. Das war die geniale Peggy Goo mit 1 plus 1 gleich 11. Und wir kommen zum zweiten Teil der Malta-Infos. Und da habe ich dann auch ein Instrumental dahinter, natürlich. Nämlich George Clinton mit Paint the White House Black in der Instrumentalversion.

bei der Planungsbehörde eingereichte Bauanträge könnten das Gebiet um einen Kreisverkehr in Gera in ein Wolkenkratzerparadies verwandeln. Das war die letzte Meldung der ersten Abteilung der Malta Infos. Doch wir machen hier weiter mit Malta im Mittelmeerraum und in ganz Europa werden Hitzewellen immer häufiger und intensiver. Auch in Malta setzt der Klimawandel die Infrastruktur unter Druck. Malta litt und leidet daher unter massiven Stromausfällen in diesem Sommer. Der maltesische Hotel- und Gaststättenverband MHRA erklärte, dass die derzeitigen Stromausfälle während der Perioden extremer Hitze als nationale Angelegenheit behandelt werden sollten und nicht als reine Ministerangelegenheit betrachtet werden dürften. Die MHRA fordert die Entwicklung eines nationalen Plans für Energiesicherheit. Der Plan muss ganzheitlich alle relevanten Akteure einbeziehen, um neben der Strominfrastruktur auch Notfallvorsorge, Notstromversorgung, intelligenteres Energiemanagement, die Integration erneuerbarer Energien, Innovation, Forschung und klare Notfallplanung berücksichtigen. Der Verband bedankte sich außerdem bei den Mitarbeitern von Ene Malta für die Wiederherstellung der Stromversorgung unter außergewöhnlich schwierigen Bedingungen. Und da habe ich auch sehr gestaunt, wie viele Stromausfälle es in Malta dieses Jahr gab.

Haushalte und Unternehmen, die während der anhaltenden Hitzewelle Stromausfälle von mehr als 6 Stunden Dauer erlitten haben, werden erneut Anspruch auf Entschädigung haben, teilte die Regierung mit. Die Zahlung werde angesichts der Auswirkungen der beispiellosen Hitzewelle mit Durchschnittstemperaturen von über 40 Grad gewährt, hieß es in der Erklärung.

Seit dem Versprechen, Manuel Island in einen Nationalpark umzuwandeln, kursieren hartnäckige Gerüchte über private Interessenten, die Teile der Insel unter sich aufteilen wollen. So wird über ein Casino und eine Erweiterung des Yachthafens spekuliert. Nachdem Charlene Pace nun die Genehmigung erhalten hat, ein privates Unternehmen auf Manuel Island zu gründen, haben diese Gerüchte noch an Brisanz gewonnen. Gleichzeitig wird Fort Manuel zunehmend für groß angelegte kommerzielle Veranstaltungen genutzt, die mit der Vision eines ruhigen, gemeinschaftsorientierten Parks unvereinbar sind. Die Kampagne Manuel Island Post Charlila organisiert mehrere Workshops und öffentliche Anhörungen zur Zukunft von Manuel Island. Das eindeutige Ergebnis: Die Menschen wünschen sich einen Ort für Gemeinschaft, Barrierefreiheit und Wohlbefinden. Sie wollen keine weitere Kommerzialisierung. Stattdessen wird unter anderem die Regierung aufgefordert, Charlene Paces Unternehmen den Betrieb auf öffentlichem Land auf Manuel Island zu untersagen.

Soweit die Malta-Infos für dieses Mal. Lasst mich hören, wie ihr das Ganze findet. Schreibt an chapri@radiojoystick.de oder an das Postfach 595 in 55529 Bad Kreuznach. Und wir machen weiter mit Musik. Nämlich ein Brite, der sich Starbury Station nennt. Er gründete 2022 sein eigenes Future-Funk-Label, nämlich Barry Good Records. Hier ist Starbury Station mit Looking for My Girl auf Lucid Shores.

Und weiter geht's mit Musik, die ihr noch nie gehört habt. Hier ist Groovy D. Und das ist der neue Aliasname von John Coxhead aus Leeds in Great Britain. Das Ganze nennt sich Afterworld Groove und ist von den Plattenfirmen Time Is Now erschienen.

soweit also Groovy D mit dem Afterworld Groove von der Plattenfirma Time Is Now. Und hier ist wieder mal was von Vantage. Hier hören wir Vantage mit Must Be Love von Neon City Records.

Ein herrliches Stück von Vantage. Auch wenn die Vocals überschaubar sind, ich find's geil zum Tanzen. Aber wir kommen leider schon zur letzten Scheibe. Leider, leider. Aber es ist wieder eine Überraschung. Nämlich Big G von Literature. Big G von Literature basiert auf dem Song Sexy Robot aus 1983 von der japanischen Sängerin Hitomi Penny Toyama. Und hier ist Literature mit Big G. Und ich sage Tschüss, bye bye, euer Charlie Prince.

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Song. Und Change of Heart ist auch der Titel dieses Evergreens. Und ich habe auch einen weiteren Evergreen, nämlich sogar einen spanischen im Programm. Also herzlich willkommen zur neuen Charlie Prince Show mit vielen asiatischen Songs, aber auch mit vielen anderen Erdteilen vertreten, aus denen ihr die Musik noch nicht gehört habt. Zum Beispiel die nächste, die ich zwar in der letzten Sendung schon gespielt habe, aber die in der letzten Sendung etwas unterging. Das ist nämlich Literature mit Big G. Und damit vergreift er sich an einem Hitomi Toyama-Song, Sexy Robot. Der Interpret heißt eigentlich Albert Sarinara und ist Future-Funk-Produzent aus San Diego in Kalifornien. Hier ist er also, Literature mit Big G.

Das Lied bedurfte keiner Ansage, denn das war ein Evergreen. Wer das nicht kennt, der hat den Pop verpennt. Natürlich, da geht es trotzdem noch an. Das ist Tyrone Brunson mit Viz Murf in einer überraschend langen Version. Satte 6 Minuten von Epic Records in der Charlie Prince Show. Und genau die gibt's auch auf Kurzwelle, wie auch auf einem Dutzend Internetradios. Also schaut euch auch mal die Homepage an, radiojoystick.de. Oder das Stichwort Charlie Prince Show. Wir machen weiter mit Monikea Robertson. Die ist in Pasadena aufgewachsen, wo sie bereits mit 15 Jahren ihre Sangeskünste unter Beweis stellte. Nach der Veröffentlichung ihres Debütalbums im Jahr 2011 tat sich Monikea mit dem Produzenten XL Middleton zusammen, den ich auch schon gespielt habe. Ich aber konzentriere mich auf die Instrumentalversion ihres Hits Red Light.

Und da tat sich doch tatsächlich eine Sache auf, die leider nur die Internet- oder Kopfhörer-Hörer hören können. Im Hintergrund klang es nämlich so ein bisschen, als hätte da jemand Tischtennis gespielt, während dieses Instrumental aufgenommen wurde. Naja, das war auf jeden Fall das Instrumental von Monica Robertson, Red Light. Und wir kommen zur Gap Band. Die startet im Gegensatz zur Deutschen Bahn immer pünktlich ihren Party-Train. Hier ist er.

Und bevor wir zu den Malta-Infos kommen, wie üblich, habe ich diesmal noch ein entspanntes Stück von Next Access. Hier ist Backfire. Nicht so blutig, wie es klingt.

Malta Public Transport betreibt den Busverkehr im Rahmen eines Public Service Vertrags zusammen mit Transport Malta, das für die Planung des Streckennetzes zuständig ist. Ein kürzlich im Malta Independent veröffentlichter Artikel beschrieb die Überfüllung von Bussen als ein regelmäßiges Problem mit langen Wartezeiten, verspäteten Bussen und voll besetzten Fahrzeugen, die an alte Stellen einfach vorbeifuhren. Verkehrsminister Chris Bonnet sagte, er habe den Geschäftsführer von Transport Malta gebeten, die Durchführung der Inspektion zu überprüfen und sich in direktem Kontakt mit Fahrgästen ein klares Bild von den Verkehrsbedingungen zu verschaffen. In ihrer Antwort an The Malta Independent verwies Malta Public Transport auf die steigenden Zahlen der planmäßigen Busfahrten. Maltas Busse beförderten nämlich schon 2024 mit 75,8 Millionen Fahrgästen einen Rekordwert und die Fahrgastzahlen steigen weiter.

Anfang Juli dieses Jahres kürte die New York Post Malta zum überfülltesten Inselreiseziel Europas. Der Geschäftsführer der maltesischen Tourismusbehörde, Carlo Mikalev, glaubt nicht, dass Malta unter Übertourismus leidet. Er erklärte, dass, wenn die Zahl der Touristenankünfte bei etwa 4 Millionen pro Jahr bliebe, die Auswirkungen der Touristen im Land weitaus größer wären, da sich dann mehr Menschen gleichzeitig im Land aufhielten. Die aktuelle Bevölkerungszahl Maltas wird auf 558.254 geschätzt. Ich sag's nochmal, 588.254. Laut einer Eurostat-Studie entfielen im Jahr 2025 21,9% aller Übernachtungen in touristischen Unterkünften auf Juli und August, die beiden besucherstärksten Monate des Jahres. Maltas Tourismus ist statistisch gesehen am wenigsten saisonabhängig, obwohl Malta traditionell ein Sommerreiseziel ist, aber den Leuten wird es jetzt wahrscheinlich zu heiß. Aber was unternimmt Malta, um künftigen Übertourismus zu verhindern? Die Malta Tourism Authority arbeitet mit dem Kreuzfahrthafen von Valletta zusammen, um die Ankunftszeiten der Kreuzfahrtschiffe im Grand Harbour zu staffeln. Die MTA stellt zudem auch mit Branchenvertretern sicher, dass nicht alle Kreuzfahrtausflüge in Valletta beginnen. So soll vermieden werden, dass Tausende gleichzeitig in die Hauptstadt strömen. Allerdings sind bei der Organisation des Tourismusbetriebs und des lokalen Verkehrs sowie bei der Aufstellung von Tischen und Stühlen in Restaurants auf Gehwegen oder Straßen weiterhin Verbesserungen möglich. Ich frage mich nämlich manchmal, wie Krankenwagen oder Ärzte an die Patienten kommen sollen.

In den St. Anton Gardens haben Konservierungs-, Instandhaltungs- und Restaurierungsarbeiten begonnen. Mit einer Investition von mehr als 3 Millionen Euro soll einer der renommiertesten Gärten Maltas erhalten werden. Die St. Anton Gärten gehören zu den historisch und kulturell bedeutendsten Grünanlagen und bieten gleichzeitig weiterhin ein hochwertiges Erlebnis für Tausende von Besuchern jedes Jahr. Im 17. Jahrhundert wurden die Gärten um den St. Anton Palast angelegt. Die Gärten sind berühmt für ihre Sammlung alter Bäume, Zierpflanzen, Denkmäler und architektonischer Merkmale. Das kann ich bestätigen. Die Maßnahmen umfassen das sorgfältige Entfernen und Ersetzen bestehender Pflastersteine, die jeweils einzeln geprüft werden. Gut erhaltene Steine werden nämlich nummeriert, aufbewahrt und wiederverwendet, um die historische Authentizität der Gärten so weit wie möglich zu bewahren. Das sensible Gelände ist als Denkmal der Kategorie 1 eingestuft und ich kann es als Ziel nur empfehlen. Es ist ein ganz toller Ort.

Und wir machen jetzt erstmal mit Isamar und Compañía weiter. Das war eine spanische Pop- und Dance-Band, die Ende der 80er und Anfang der 90er Jahre aktiv war. Hier sind sie mit Amor Suave von Blanco y Negro Records.

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1: Ich hoffe doch sehr stark, dass ihr die Platte genauso geil findet wie ich. Die Truppe gibt's leider nicht mehr, aber das waren typische Sounds der 80er hier in der Charlie Prince Show. Das war nämlich Isamar und Compagnia mit Amour Suave von Blanco y Negro Records passenderweise. Und jetzt geht es weiter mit dem zweiten Teil der Malta Infos.

Baby Portable Player Sounds von Pizzicato 5. Aber wir kommen nach Birkirkara. Die Polizeistation Birkirkara ist nicht nur eine lokale Polizeistation. Die Polizei selbst führt sie nämlich als Bezirkspolizeistation. Damit ist sie eine der wichtigsten Polizeistationen Maltas. Sie ist der Hauptsitz der 9. Polizeibezirke, zu dem Birkirkara, Ata, Nashar, Balzan, Lija, Iklin und Gagur gehören. Auf der offiziellen Webseite der Polizei wird derzeit nur Birkirkara als zuständige Polizeistation für diesen Bezirk aufgeführt, während Nashar als zweite Polizeistation für einen Bezirk mit über 70.000 Einwohnern genannt wird. Birkirkara allein hat rund 30.000 Einwohner. Nun tauchten Berichte auf, wonach das Gebäude der Polizeistation in eine Unterkunft für touristische Zwecke umgewandelt werden soll. Die Nationale Partei sieht dies als Problem, zumal der Fall kein Einzelfall ist. Im Januar 2025 hatten mindestens 26 Ortschaften keine eigene funktionsfähige Polizeistation, darunter größere Orte wie Emsida, Melia, Sweki und Sebuk. Mehr als ein Jahr später ist auf der offiziellen Webseite der Polizei immer noch keine Polizeistation in Emsida aufgeführt. Stattdessen werden die Polizeistationen des Bezirks Slima und Gilda als zuständige Stationen für dieses Gebiet genannt. Also ist auch bei der Polizei und bei den Behörden einiges aufzuräumen.

Und zum Abschluss der Malta-Infos eine traurige Nachricht. Der Cartoonist, Kinderbuchautor und Akademiker Georges Malia ist im Alter von 68 Jahren gestorben. Georges Malia hinterlässt ein jahrzehntelanges Vermächtnis in den Bereichen Bildung, Illustration, Verlagswesen und Medien. Malia war Professor an der Universität Malta und leitete dort die Abteilung für Medien und Kommunikation. Viele Jahre lang unterrichtete und betreute er Tausende von Studenten. Malia wurde im Corny geboren und erhielt seine Ausbildung am Lyzeum, der Oberschule und der Universität Michigan, wo er 1979 einen Bachelor of Arts in Anglistik und 1994 einen Master of Arts in Kommunikationswissenschaften erwarb. Er besitzt außerdem einen Doktortitel in Instructional Technology von der Universität Sheffield in Großbritannien. Ab 96 lernte er Kommunikationswissenschaften am Center for Communication Technology der Universität Manchester. Malia begann 1977 seine Karriere als Kurzgeschichtenschreiber beim BBC World Service und startete 1978 eine Sendung mit literarischen Analysen für das Radio. Er startete einen Comic-Strip und begann Cartoons zu veröffentlichen. Ab 1993 zeichnete er den beliebten satirischen Comic-Strip One Family in der Sunday Times.

Er verewigte sich mit Kurzgeschichten, Comics, Abenteuergeschichten sowie einer Reihe von wissenschaftlichen Artikeln in Fachzeitschriften. Als Schriftsteller erforschte Malia die prosaischen Möglichkeiten des idiomatischen Maltesischen. Als Illustrator verband er Freihandzeichnungen mit computergenerierten Grafiken. Ein sehr aktuelles Thema. Kurz vor seinem Tod sprach er über den zunehmenden Einsatz künstlicher Intelligenz im Verlagswesen und die damit verbundenen Herausforderungen für Illustratoren. Und das macht es wert, an den Cartoonisten, Kinderbuchautoren und Akademiker Georges Malia zu erinnern.

Also inzwischen kann man die Night Tempo Produktion schon am Rhythmus erkennen. Das war Night Tempo mit Night Cruising. Aber ich habe noch Malta Infos nachzureichen. Der britische Guardian hatte nämlich am 10. August 2026 einen ausgiebigen Artikel über die maltesische Filmwirtschaft veröffentlicht. Interessierte Hörer können die deutsche Übersetzung bei mir

herrliche Sounds hier aus Großbritannien. Das war Louis Shay Jankel und der ist besser bekannt unter Shift K3Y und er ist DJ, Musikproduzent und Songwriter aus London. Hier war sein Stück On My Mind im Extended Mix.

Und das war auch gleichzeitig der Titel dieser Coverversion, die Esther Phillips unvergesslich gemacht hat. Esther Phillips war das mit What a Difference a Day Makes. Und wir kommen leider schon zur letzten Platte dieser Show. Und die ist ein Knaller. Die stammt nämlich von Strawberry Station und heißt Looking for My Girl. Ich sage, danke fürs Zuhören. Tschüss, bye bye, euer Charlie Prince.

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